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1: Im Grunde habt ihr niemandem gegenüber eine Verpflichtung, außer der, ihn zu lieben. Denn alles, was Gott will, erfüllen wir, indem wir den anderen lieben. Alles, was sonst noch im Gesetz steht, wie nicht Ehe brechen, nicht töten, nicht stehlen, ist in dem einen Wort zusammengefasst. Du sollst deinen Mitmenschen lieben wie dich selbst. Wer liebt, kann dem anderen nicht Böses antun. Alles, was wir nach Gottes Willen im Einzelnen tun sollen, ist von der Liebe umfasst und wird durch den Liebenden erfüllt.

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1: Ich bin Diana Kramer. Der geplante ruhige Start in die politische Sommerpause endete mit einem Knall. Nach immer größerem Druck aus den eigenen Reihen wegen seiner Vaterschaft mit Hilfe einer Leihmutter hatte Jens Spahn seinen Rücktritt vom Posten des Unionsfraktionschefs erklärt. Auch nach Aufforderung durch Bundeskanzler Friedrich Merz. Die Union steht nun vor einem Personalumbau.
2: Jens Spahn war durchaus ein Rivale und potenzieller Nachfolger von Kanzler Merz und hat schon einige kritische Momente durchgestanden. Die geplatzte Richterwahl, einen Rentenstreit in der Union, die Corona-Masken-Affäre. Zu Fall bringt den politischen Aufsteiger nun eine persönliche Familienentscheidung. Durch Spahns Rücktritt hat Kanzler Merz das Problem, vielleicht aber auch die Chance für einen personellen Umbau. Denn ein Kandidat für Spahns Nachfolge wäre Kanzleramtschef Thorsten Frey, der als Merz loyal gilt, viel Erfahrung hat mit Parlament und Fraktion, im Kanzleramt aber eher als fehlbesetzt gilt. Onne Thorau, Berlin.
1: Bundesinnenminister Alexander Dobrindt hat vor möglichen Anschlägen in Deutschland gewarnt. Er habe die bislang formulierte abstrakte Bedrohungslage zu einer hohen Bedrohungslage hochgestuft, sagte er der Welt am Sonntag.
3: Es gibt aktuell deutlich mehr Hinweise, sowohl von befreundeten Nachrichtendiensten als auch aus eigenen Quellen. So erklärt der Innenminister im Weltinterview seine veränderte Einschätzung der Bedrohungslage. Anschlagspläne gegen Deutschland seien klar erkennbar, so Dobrindt. Allerdings sei die erwähnte hohe Bedrohung noch nicht gleichbedeutend mit konkreten Risiken. Es gehe dabei auch nicht um einzelne Personen, sondern um die Gesellschaft insgesamt. Thomas Thonfeld, Berlin.
1: Die ukrainische Hauptstadt Kiew ist vom russischen Militär erneut massiv mit ballistischen Raketen angegriffen worden. Dutzende Explosionen waren in der Nacht im Zentrum der 3-Millionen-Stadt zu hören. Bürgermeister Vitali Klitschko informierte über Einschläge und Brände in mindestens 4 Stadtteilen. Laut der ukrainischen Luftwaffe wurden mehr als 2 Dutzend ballistische Raketen auf Ziele in und um Kiew abgefeuert. Zum Fußball, und da hat sich England bei der WM den 3. Platz gesichert. In einem spektakulären kleinen Finale besiegten die Three Lions Frankreich mit 6:4. Zumindest ein Franzose schrieb trotz der Niederlage Geschichte. Kylian Mbappé kommt durch seine beiden Treffer nun auf 22 WM-Tore und überholte damit Lionel Messi in der ewigen Bestenliste.
4: Schön, dass Sie bei uns sind. Hier ist Radio Paradiso mit dem Wetter für Berlin und Brandenburg. Heute am Sonntag Temperaturen zwischen 22 und 25 Grad. Viele, viele Wolken am Himmel zu erkennen. Einzelne Sonnenstrahlen und gelegentlich wohl auch die ein oder anderen Regenwolken. Das wird dann auch so ein Auftakt für die nächsten Tage sein, denn morgen am Montag soll es erstmal regnerisch weitergehen. Auch im Allgemeinen eher mit einem bedeckten Himmel und wenig Sonnenschein bei voraussichtlichen Topwerten bis zu gerade mal 18 Grad. Immerhin 22 Grad dann wieder am Dienstag. Hier sollten Sie sich allerdings auf weitere Regenschauer einstellen.

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1: Liebe ist die höchste, die mutigste aller Künste. Sie wagt die Bewegung ins Ungewisse und kümmert sich nicht um Verlust oder Gewinn. Sie öffnet die Augen für das Wunderbare. Sie ist das wahre Leben. Sie ist ein Spiel mit höchstem Einsatz. Wer wagt, gewinnt, auch durch Verlust. Wer sich enthält, bleibt

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1: Ich bin Diana Kramer. Am Ende ging alles ganz schnell. Am Mittwoch hatte Unionsfraktionschef Jens Spahn bekannt gemacht, dass er und sein Ehemann Eltern geworden sind durch eine Leihmutter in den USA. Was folgte, war eine Debatte über Moral und Parteilinie. Denn in Deutschland ist Leihmutterschaft verboten. Die CDU lehnt eine Legalisierung ab und Spahn selbst hatte diesen Kurs verteidigt. Dass er für sein privates Glück nun diesen Schritt im Ausland vollzog, sorgte für massive öffentliche und parteiinterne Kritik. Gestern nun der Rücktritt. CDU-Kollegen sprechen von einem richtigen Schritt. Wolfgang Bosbach im ZDF.
2: Die gesamten Wahlkämpfe, die drei, die noch in diesem Jahr vor uns sind, wären ja belastet worden von dieser Debatte. Und es ist auch gut, dass Jens Spahn aus freien Stücken vor der Präsidiumssitzung am Montag sein Amt niedergelegt hat.
1: Der ehemalige CDU-Bundestagsabgeordnete Wolfgang Bosbach. Bundeskanzler Merz will, dass über eine Nachfolge für Spahn möglichst schnell und noch im Juli entschieden wird. Bis dahin übernimmt den Posten vorübergehend CSU-Landesgruppenchef Alexander Hoffmann. Große Unternehmen in der EU dürfen unverkaufte Kleidung und Schuhe künftig nicht mehr vernichten. Eine neue EU-Vorschrift, die ab heute gilt, soll dafür sorgen, dass Firmen ihre Waren erneut verkaufen oder spenden, statt sie wegzuwerfen. Der Handelsverband Deutschland sieht durch die Neuregelung auch Vorteile für Verbraucher. Durch mehr reduzierte Ware, die über Outlets, Restpostenmärkte oder Secondhand-Kanäle angeboten wird. Zum Fußball. Nach 5,5 Wochen geht heute die XXL-WM zu Ende. Ab 21 Uhr heute Abend spielen Spanien und Argentinien um den Titel.
3: Es ist die 6. WM für Superstar Lionel Messi und seine letzte. Ganz Argentinien träumt davon, dass er sich mit seinem zweiten WM-Titel verabschiedet. 8 Tore und 4 Vorlagen. Messi ist auch bei dieser WM der überragende Spieler, hat es diesmal aber mit der besten Abwehr des Turniers zu tun. Nur ein Gegentor haben die Spanier bisher kassiert. Das Finalstadion bei New York wird am Abend auch zur Show-Arena. Die FIFA hat die Halbzeit laut Medien einfach mal verlängert, damit Superstars wie Madonna, Shakira, BTS, Justin Bieber und Coldplay auftreten können. Thomas Bremser, Sportredaktion.
1: Im Spiel um Platz 3 hat in der Nacht England mit 6:4 Frankreich besiegt.
4: Sonntagsstund hat Regen im Mund. Ich glaube, das Sprichwort ging anders, aber das passt ganz gut für den Tag heute, denn die ein oder anderen Niederschläge sind heute zum Ende der Woche tatsächlich möglich. Dazu erwarten wir Temperaturen um die 22 Grad, hier und da noch etwas windiger und ansonsten wirklich hauptsächlich bewölkt mit nur einzelnen Sonnenstrahlen. Das soll dann noch eintöniger morgen am Montag werden. Ein bedeckter Himmel zu erkennen mit weiteren Regenschauern bei 18 Grad in der Spitze. Ein bisschen Auflockerung soll es dann am Dienstag geben mit etwas mehr Sonnenschein, nach wie vor aber auch Wolkenfeldern und Regenwolken bei 22 Grad.

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0: 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Die größten Worte der Menschheitsgeschichte. 20. Oktober 1977. Der RAF-Terror erreicht seinen Höhepunkt. Nach der Ermordung des Arbeitgeberpräsidenten Hans-Martin Schleyer hält Kanzler Helmut Schmidt eine Rede im Bundestag. Er setzt auf die Würde des Menschen.
1: Indem die demokratische Verfassung von der Würde des Menschen ausgeht und nicht nur dem Staat, sondern auch dem Einzelnen verbietet, mit der Existenz und der Würde des Menschen nach Belieben und nach Willkür zu verfahren, schreibt sie uns allen die Grenzen unseres Handelns vor. Die Verpflichtung dem Ganzen gegenüber umfasst auch, den Schwachen zu helfen, Minderheiten nicht auszuschließen und gegenüber Andersdenkenden Respekt zu bewahren. Wer aber aus dieser humanen Geschichte heraustritt, wer an die Stelle des demokratischen Rechts das Faustrecht der Gewalt setzt, der erlebt eine Ausweglosigkeit, in der vermeintliche Macht bis in Selbstzerstörung umschlagen kann.

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1: Ich bin Diana Kramer. Nach dem Rücktritt von Jens Spahn als Fraktionschef der Union übernimmt sein Stellvertreter Alexander Hoffmann vorübergehend die Leitung der Abgeordneten von CDU und CSU im Bundestag, solange bis ein Nachfolger gewählt ist. Spahns Entscheidung zollte Hoffmann im ZDF am Abend großen Respekt.
2: Jens Spahn hat für sich eine persönliche Lebensentscheidung getroffen, die die Familie betrifft. Und gleichzeitig hat er natürlich gemerkt, dass er hier auf einen Widerspruch zusteuert. Er hat dann versucht, mit einem sehr persönlichen Interview diesen Widerspruch aufzulösen. Und wie er gemerkt hat, das gelingt nicht, hat er diese Entscheidung getroffen. Die Entscheidung verdient allergrößten Respekt.
1: CSU-Landesgruppenchef Alexander Hoffmann. Spahn war unter dem großen öffentlichen und parteiinternen Druck wegen seiner Elternschaft durch eine Leihmutterschaft in den USA als Unionsfraktionschef zurückgetreten. Große Unternehmen in der Europäischen Union dürfen unverkaufte Kleidung und Schuhe künftig nicht mehr vernichten. Ab heute gilt eine entsprechende neue EU-Vorschrift.
3: Künftig müssen die Firmen ihre unverkaufte Kleidung entweder spenden und verschenken oder aber sie günstiger verkaufen. Nur wenn das alles nicht funktioniert, dürfen die Textilien vernichtet werden. Der Handelsverband Deutschland sieht darin neue Chancen für Verbraucher. Es könnte mehr reduzierte Ware über Outlets oder Secondhand-Kanäle geben. Aber der Handel fürchtet auch neue Kosten durch mehr Bürokratie. Kritiker sagen, Unternehmen könnten die neuen Vorschriften zur Vermeidung von Fast Fashion leicht umgehen. Aus Brüssel, Dieter Ebeling.
1: Das US-Militär hat nach dem Tod von 2 seiner Soldaten Vergeltungsschläge gegen die iranischen Revolutionsgarden angekündigt. Als Reaktion habe man bereits neue Luftangriffe auf den Iran begonnen, teilte das zuständige Regionalkommando CENTCOM auf der Plattform X mit. Nach US-Angaben waren die beiden Soldaten bei einem Einsatz in Jordanien ums Leben gekommen, als sich US-Streitkräfte und Verbündete gegen iranische Raketen- und Drohnenangriffe verteidigten. Ein weiterer Soldat werde noch vermisst. Zum Fußball. Und da gab es am vorletzten Tag der WM nochmal Nervenkitzel und ein wahres Torfestival. England hat im Spiel um Platz 3 Frankreich mit 6:4 besiegt. Im Endspiel der XXL-WM spielen heute Abend Spanien und Argentinien um den Titel.
4: Schön, dass Sie bei uns sind. Hier ist Radio Paradiso mit dem Wetter für Berlin und Brandenburg. Heute am Sonntag Temperaturen zwischen 22 und 25 Grad. Viele, viele Wolken am Himmel zu erkennen. Einzelne Sonnenstrahlen und gelegentlich wohl auch die ein oder anderen Regenwolken. Das wird dann auch so ein Auftakt für die nächsten Tage sein, denn morgen am Montag soll es erstmal regnerisch weitergehen. Auch im Allgemeinen eher mit einem bedeckten Himmel und wenig Sonnenschein bei voraussichtlichen Topwerten bis zu gerade mal 18 Grad. Immerhin 22 Grad dann wieder am Dienstag. Hier sollten Sie sich allerdings auf weitere Regenschauer einstellen.

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1: Aus einem Segenslied. Bewahre uns Gott, behüte uns Gott, sei mit uns auf unseren Wegen. Sei Quelle und Brot in Wüstennot, sei um uns mit deinem Segen. Damit wünsche ich Ihnen einen guten Morgen.

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1: Ich bin Lea Matschulat. Nach dem Rücktritt von Jens Spahn wegen der Leihmutterschaft für seinen Sohn sucht die Union einen neuen Fraktionschef. Bundeskanzler Merz will die Personalie möglichst zügig klären, am besten noch in diesem Monat. Das erfuhr die Deutsche Presseagentur aus dem Umfeld des Kanzlers. Vor den drei wichtigen Landtagswahlen im Herbst soll es keine langwierigen Personaldebatten geben.
2: Ende Juli geht der Bundeskanzler in den Urlaub und bis dahin will er eine Entscheidung, heißt es. Am häufigsten wird aktuell Kanzleramtschef Thorsten Frey als möglicher Nachfolger von Jens Spahn genannt. Er war mal Stellvertreter, als der noch die Fraktion leitete, kennt sich also mit dem Job bestens aus. Auch CDU-Generalsekretär Carsten Linnemann oder Innenminister Alexander Dobrindt könnten mögliche Kandidaten sein. Am Montag tagt das CDU-Präsidium. Ob Merz dann schon einen konkreten Vorschlag präsentieren kann, bleibt abzuwarten. Diana Kramer, Nachrichtenredaktion.
1: Die ukrainische Hauptstadt Kiew ist vom russischen Militär erneut massiv mit Raketen angegriffen worden. Bürgermeister Klitschko informiert über Einschläge und Brände. Der ukrainischen Luftwaffe zufolge wurden mehr als 2 Dutzend ballistische Raketen aus Russland auf Ziele in und um Kiew abgefeuert. Das Handwerk in Deutschland findet wieder mehr Nachwuchs. Nach Angaben des Zentralverbandes des Deutschen Handwerkes sind in den ersten 6 Monaten des Jahres knapp 67.800 neue Ausbildungsverträge unterschrieben worden, fast 5% mehr als im Vorjahreszeitraum.
3: Während viele Industriebetriebe Stellen abbauen und weniger ausbilden, schlägt das Pendel im Handwerk gerade in die andere Richtung aus. Dachdecker, Elektroniker oder Anlagenmechaniker werden dringend gebraucht. Und das spricht sich offenbar herum. Handwerkspräsident Dittrich sagt, junge Menschen setzen wieder stärker auf sichere Jobs, gute Verdienstmöglichkeiten und echte Karrierechancen. Trotzdem bleiben noch mehr als 20.000 Ausbildungsplätze im Handwerk unbesetzt. Zoe Tassovali, Nachrichtenredaktion.
1: England hat sich den Bronzeplatz bei der Fußball-Weltmeisterschaft erspielt. Das Team setzte sich mit 6:4 gegen Frankreich durch. Im Finale heute Abend treten Argentinien und Spanien gegeneinander an.
4: Sonntagsstund hat Regen im Mund. Ich glaube, das Sprichwort ging anders, aber das passt ganz gut für den Tag heute, denn die ein oder anderen Niederschläge sind heute zum Ende der Woche tatsächlich möglich. Dazu erwarten wir Temperaturen um die 22 Grad, hier und da noch etwas windiger und ansonsten wirklich hauptsächlich bewölkt mit nur einzelnen Sonnenstrahlen. Das soll dann noch eintöniger morgen am Montag werden. Ein bedeckter Himmel zu erkennen mit weiteren Regenschauern bei 18 Grad in der Spitze. Ein bisschen Auflockerung soll es dann am Dienstag geben mit etwas mehr Sonnenschein, nach wie vor aber auch Wolkenfeldern und Regenwolken bei 22 Grad.

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1: Die Sprache kann der letzte Hort der Freiheit sein. Wir wissen, dass ein Gespräch, dass ein heimlich weitergereichtes Gedicht kostbarer sein kann als Brot, nachdem in allen Revolutionen die Aufständischen geschrien haben.

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12: Ich bin Lea Matschulat. Bundeskanzler Merz will nach dem Rücktritt von Unionsfraktionschef Spahn die Nachfolge zügig klären. Er strebt eine Entscheidung vor seinem geplanten Urlaub ab Ende des Monats an. Das erfuhr die Deutsche Presseagentur aus Merz' Umfeld. Häufig genannt wird Kanzleramtschef Frei als möglicher Nachfolger. Als Fraktionschef käme auch Generalsekretär Lindemann in Frage. Auch Innenminister Dobrindt wird als Option genannt. Morgen tagt das CDU-Präsidium. Das Handwerk in Deutschland findet wieder mehr Nachwuchs. Nach Angaben des Zentralverbandes des Deutschen Handwerks sind in den ersten 6 Monaten des Jahres knapp 67.800 neue Ausbildungsverträge unterschrieben worden. Fast 5% mehr als im Vorjahreszeitraum.
13: Während viele Industriebetriebe Stellen abbauen und weniger ausbilden, schlägt das Pendel im Handwerk gerade in die andere Richtung aus. Dachdecker, Elektroniker oder Anlagenmechaniker werden dringend gebraucht. Und das spricht sich offenbar herum. Handwerkspräsident Dittrich sagt, junge Menschen setzen wieder stärker auf sichere Jobs, gute Verdienstmöglichkeiten und echte Karrierechancen. Trotzdem bleiben noch mehr als 20.000 Ausbildungsplätze im Handwerk unbesetzt. Zoe Tessovali, Nachrichtenredaktion.
12: Große Unternehmen in der EU dürfen unverkaufte Kleidung und Schuhe künftig nicht mehr vernichten. Eine neue EU-Vorschrift, die ab heute gilt, soll dafür sorgen, dass Firmen ihre Waren erneut verkaufen oder spenden, statt sie wegzuwerfen. Bisweilen gilt die Entsorgung teils als günstiger, als Produkte zu lagern, aufzubereiten oder wieder zum Verkauf anzubieten. Der Handelsverband Deutschland sieht durch die Neuerung auch Vorteile für Verbraucher. Durch mehr reduzierte Ware, die zum Beispiel in Outlets angeboten wird. Nach 5,5 Wochen geht heute die XXL-Fußballweltmeisterschaft zu Ende. Ab 21 Uhr spielen Spanien und Argentinien um den Titel.
14: Nur ein Gegentor haben die Spanier bisher kassiert. Das Finalstadion bei New York wird am Abend auch zur Show-Arena. Die FIFA hat die Halbzeit laut Medien einfach mal verlängert, damit Superstars wie Madonna, Shakira, BTS, Justin Bieber und Coldplay auftreten können. Thomas Bremser, Nachrichtenredaktion.
12: Im Spiel um Platz 3 hat in der Nacht England mit 6:4 Frankreich besiegt.
4: Schön, dass Sie bei uns sind. Hier ist Radio Paradiso mit dem Wetter für Berlin und Brandenburg heute am Sonntag. Temperaturen zwischen 22 und 25 Grad, viele, viele Wolken am Himmel zu erkennen, einzelne Sonnenstrahlen und gelegentlich wohl auch die ein oder anderen Regenwolken. Das wird dann auch so ein Auftakt für die nächsten Tage sein, denn morgen am Montag soll es erstmal regnerisch weitergehen. Auch im Allgemeinen eher mit einem bedeckten Himmel und wenig Sonnenschein bei voraussichtlichen Topwerten bis zu gerade mal 18 Grad, immerhin 22 Grad dann wieder am Dienstag. Hier sollten Sie sich allerdings auf weitere Regenschauer einstellen.

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1: Liebe ist kein Gegengeschäft. Wer für seine Liebe etwas zurückhaben will, macht schon im Ansatz alles falsch. Die Liebe ist per Definition vorbehaltlos. Das Aufregendste an der Liebe ist, dass sie sich verändert, dass sie wachsen kann. Auch wenn man denkt, mehr geht gar nicht. Liebe ist eine ständige Herausforderung, offen zu sein. Sie ist das größte Abenteuer des Lebens.

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9: Ich bin Lea Matschulat. Die Union sucht nach dem Rücktritt von Jens Spahn wegen der Leihmutterschaft für seinen Sohn einen neuen Fraktionschef. Bundeskanzler Merz will die Personalie möglichst zügig klären, am besten noch in diesem Monat. Denn vor den drei wichtigen Landtagswahlen im Herbst soll es keine langwierigen Personaldebatten geben.
10: Ende Juli geht der Bundeskanzler in den Urlaub und bis dahin will er eine Entscheidung, heißt es. Am häufigsten wird aktuell Kanzleramtschef Thorsten Frey als möglicher Nachfolger von Jens Spahn genannt. Er war Merz Stellvertreter, als der noch die Fraktion leitete, kennt sich also mit dem Job bestens aus. Auch CDU-Generalsekretär Carsten Linnemann oder Innenminister Alexander Dobrindt könnten mögliche Kandidaten sein. Am Montag tagt das CDU-Präsidium. Ob Merz dann schon einen konkreten Vorschlag präsentieren kann, bleibt abzuwarten. Diana Kramer, Nachrichtenredaktion.
9: Große Unternehmen in der Europäischen Union dürfen unverkaufte Kleidung und Schuhe künftig nicht mehr vernichten. Eine entsprechende EU-Vorschrift gilt ab heute und soll dafür sorgen, dass betroffene Firmen ihre Waren etwa erneut verkaufen oder spenden, anstatt sie wegzuschmeißen.
11: Künftig müssen die Firmen ihre unverkaufte Kleidung entweder spenden und verschenken oder aber sie günstiger verkaufen. Nur wenn das alles nicht funktioniert, dürfen die Textilien vernichtet werden. Der Handelsverband Deutschland sieht darin neue Chancen für Verbraucher. Es könnte mehr reduzierte Ware über Outlets oder Secondhand-Kanäle geben. Aber der Handel fürchtet auch neue Kosten durch mehr Bürokratie. Kritiker sagen, Unternehmen könnten die neuen Vorschriften zur Vermeidung von Fast Fashion leicht umgehen. Aus Brüssel, Dieter Ebeling.
9: Das iranische Militär hat zwei weitere US-Soldaten getötet. Das wurde am Abend bekannt. Die beiden Soldaten seien am Freitag in Jordanien ums Leben gekommen, heißt das von US-Seite. Die USA schworen Rache. Ebenso der Iran für die nächtelangen US-Angriffe in den vergangenen Tagen. Die Vereinigten Arabischen Emirate fordern ein sofortiges Ende der Feindseligkeiten sowie eine rasche Rückkehr an den Verhandlungstisch. England hat sich den Bronzeplatz bei der Fußball-Weltmeisterschaft erspielt. Das Team setzte sich mit 6:4 gegen Frankreich durch. Im Finale heute Abend treten Argentinien und Spanien gegeneinander an.
2: Ein Sonntag, der phasenweise zu wünschen übrig lässt, das haben sich die ein oder anderen Wolken über ihren Köpfen versammelt und auch einige Regenwolken könnten da über den Tag verteilt mit von der Partie sein. Die Temperaturen landen zwischen 22 und 25 Grad, einzelne Sonnenstrahlen sind möglich, aber das wird jetzt kein Sommertag aus dem Bilderbuch, vor allem auch nicht morgen am Montag, da sieht es auch nicht so sommerlich aus, 18 Grad, ein bedeckter Himmel und weitere Regenwolken zu erkennen. Die könnte es dann auch am Dienstag geben, zumindest wieder mit etwas mehr Sonnenstrahlen. Sonnenschein und 22 Grad.

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1: Eine rabbinische Weisheit. Rabbi Yochanan sprach eines Tages zu seinen Schülern: Überlegt genau und sagt mir, was der Mensch vor allem besitzen soll. Rabbi Elisa antwortete: Ein gutes Auge. Rabbi Yosua meinte: Einen guten Freund. Rabbi Jose sagte: Einen guten Nachbarn. Rabbi Simeon gab zur Antwort: Voraussicht. Und Rabbi Eleazar: Ein gutes Herz. Darauf sprach der Meister: Von allen Antworten ziehe ich die von Rabbi Eleazar vor, denn ein gutes Herz schließt alles andere mit ein.

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11: Ich bin Lea Matschulat. Bundeskanzler Merz will nach dem Rücktritt von Unionsfraktionschef Spahn die Nachfolge zügig klären. Er strebt eine Entscheidung vor seinem geplanten Urlaub am Ende des Monats an. Das erfuhr die deutsche Presseagentur aus Merz' Umfeld. Häufig genannt wird Kanzleramtschef Frei als möglicher Nachfolger. Als Fraktionschef käme auch Generalsekretär Lindemann in Frage. Und auch Innenminister Dobrindt wird als Option genannt. Morgen tagt das CDU-Präsidium. Das Handwerk in Deutschland findet wieder mehr Nachwuchs. Nach Angaben des Zentralverbandes des Deutschen Handwerks sind in den ersten 6 Monaten des Jahres knapp 67.800 neue Ausbildungsverträge unterschrieben worden. Fast 5% mehr als im Vorjahreszeitraum.
12: Während viele Industriebetriebe Stellen abbauen und weniger ausbilden, schlägt das Pendel im Handwerk gerade in die andere Richtung aus. Dachdecker, Elektroniker oder Anlagenmechaniker werden dringend gebraucht. Und das spricht sich offenbar herum. Handwerkspräsident Dittrich sagt, junge Menschen setzen wieder stärker auf sichere Jobs, gute Verdienstmöglichkeiten und echte Karrierechancen. Trotzdem bleiben noch mehr als 20.000 Ausbildungsplätze im Handwerk unbesetzt. Zoe Tessovali, Nachrichtenredaktion.
11: In Gaststätten, öffentlichen Einrichtungen und im öffentlichen Raum sollte nach Ansicht der Linksfraktion im Bundestag kostenlos Leitungswasser zur Verfügung gestellt werden. Das geht aus einem Positionspapier der Fraktion hervor, das der Deutschen Presseagentur vorliegt. Man könne den übermäßigen Konsum von zuckrigen Softdrinks nicht verhindern, ohne für gesunde und zugängliche Alternativen zu sorgen, heißt es darin. Das Papier ist eine Reaktion auf die geplante Einführung einer Zuckersteuer. Nach 5,5 Wochen geht heute die XXL-Fußball-Weltmeisterschaft zu Ende. Ab 21 Uhr spielen Spanien und Argentinien um den Titel.
13: Nur ein Gegentor haben die Spanier bisher kassiert. Das Finalstadion bei New York wird am Abend auch zur Show-Arena. Die FIFA hat die Halbzeit laut Medien einfach mal verlängert, damit Superstars wie Madonna, Shakira, BTS, Justin Bieber und Coldplay auftreten können. Thomas Bremser, Nachrichtenredaktion.
11: Im Spiel um Platz 3 hat in der Nacht England mit 6:4 Frankreich besiegt.
3: Das könnte nicht gerade die freundlichste Prognose zum Sonntagsspaziergang werden. Der muss heute auf jeden Fall gut getimt sein, denn phasenweise könnten immer mal wieder ein paar Regentropfen vom Himmel runterkommen. Der präsentiert sich ohnehin relativ bewölkt, wodurch die Sonne es ziemlich schwer hat. Das Ganze bei Topwerten bis zu 25 Grad. Morgen am Montag nur noch 18 Grad maximal zu erkennen. Dazu gibt es weitere Wolkenfelder, ein nahezu bedeckter Himmel und auch Regenwolken sind da immer noch mit dabei. Die haben auch am Dienstag noch nicht genug. Hier mit Temperaturen bis zu immerhin wieder 22 Grad.

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1: Als Jesus mit seinen Jüngern weiterzog, kam er in ein Dorf, wo ihn eine Frau mit Namen Martha in ihr Haus einlud. Sie hatte eine Schwester, die Maria hieß. Maria setzte sich dem Herrn zu Füßen und hörte ihm zu. Martha hingegen machte sich viel Arbeit, um für das Wohl ihrer Gäste zu sorgen. Schließlich stellte sie sich vor Jesus hin und sagte: Herr, findest du es richtig, dass meine Schwester mich die ganze Arbeit allein tun lässt? Sag ihr doch, sie soll mir helfen. Martha, Martha, erwiderte Jesus, du bist wegen so vielem in Sorge und Unruhe. Aber notwendig ist nur eines. Maria hat das Bessere gewählt. Und das soll ihr nicht genommen werden.

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6: Ich bin Lea Matschulat. Die Union sucht nach dem Rücktritt von Jens Spahn wegen der Leihmutterschaft für seinen Sohn einen neuen Fraktionschef. Bundeskanzler Merz will die Personalie möglichst zügig klären, am besten noch in diesem Monat. Denn vor den drei wichtigen Landtagswahlen im Herbst soll es keine langwierigen Personaldebatten geben.
7: Ende Juli geht der Bundeskanzler in den Urlaub und bis dahin will er eine Entscheidung, heißt es. Am häufigsten wird aktuell Kanzleramtschef Thorsten Frey als möglicher Nachfolger von Jens Spahn genannt. Er war Merz Stellvertreter, als der noch die Fraktion leitete, kennt sich also mit dem Job bestens aus. Auch CDU-Generalsekretär Carsten Linnemann oder Innenminister Alexander Dobrindt könnten mögliche Kandidaten sein. Am Montag tagt das CDU-Präsidium. Ob Merz dann schon einen konkreten Vorschlag präsentieren kann, bleibt abzuwarten. Diana Kramer, Nachrichtenredaktion.
6: Große Unternehmen in der Europäischen Union dürfen unverkaufte Kleidung und Schuhe künftig nicht mehr vernichten. Eine entsprechende EU-Vorschrift gilt ab heute und soll dafür sorgen, dass betroffene Firmen ihre Waren etwa erneut verkaufen oder spenden, anstatt sie wegzuschmeißen.
8: Nur wenn das alles nicht funktioniert, dürfen die Textilien vernichtet werden. Der Handelsverband Deutschland sieht darin neue Chancen für Verbraucher. Es könnte mehr reduzierte Ware über Outlets oder Secondhand-Kanäle geben. Aber der Handel fürchtet auch neue Kosten durch mehr Bürokratie. Kritiker sagen, Unternehmen könnten die neuen Vorschriften zur Vermeidung von Fast Fashion leicht umgehen. Aus Brüssel, Dieter Ebeling.
6: Das iranische Militär hat zwei weitere US-Soldaten getötet. Das wurde am Abend bekannt. Die beiden Soldaten seien am Freitag in Jordanien ums Leben gekommen, heißt das von US-Seite. Die USA schworen Rache. Ebenso der Iran für die nächtelangen US-Angriffe in den vergangenen Tagen. Die Vereinigten Arabischen Emirate fordern ein sofortiges Ende der Feindseligkeiten sowie eine rasche Rückkehr an den Verhandlungstisch. England hat sich den Bronzeplatz bei der Fußball-Weltmeisterschaft erspielt. Das Team setzte sich mit 6:4 gegen Frankreich durch. Im Finale heute Abend treten Argentinien und Spanien gegeneinander an.
9: Genießen Sie jeden Sonnenstrahl, den Sie heute noch abbekommen, denn das Wetter wird sich ändern im Laufe des Tages. Zum Nachmittag und Abend hin vor allem ziehen mehr und mehr graue, trübe Regenwolken auf, die diese Regenschauer dann auch runterlassen. Klar, 23 Grad die Maximaltemperatur heute, morgen 19 Grad, da wird es ein bisschen frischer eben durch die Regenschauer und morgen dann auch über den Tag verteilt erstmal, zwar längere Zeit trocken, aber Wolken verhangen und dann am morgigen Abend, da kehren dann die Regenschauer nochmal zurück. Der Dienstag wird wieder trockener werden.
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9: Jetzt hat zumindest ein Deutscher noch eine Medaille bei der Fußball-Weltmeisterschaft gewonnen. Thomas Tuchel, der Coach der englischen Nationalmannschaft, ist mit seinem Team Dritter geworden. Ich finde, auch das ist doch eine tolle Leistung. Ich meine, was wären wir froh, wenn wir mal wieder Dritter werden würden. Er ist natürlich jeden Sonntag die Nummer 1, Bischof Christian Stäblein. Guten Morgen.
11: Guten Morgen, lieber Herr Wittke. Ich freue mich ja, dass Sie so an die Engländer denken. Ja. Und im Übrigen wissen Sie genau, wie sehr ich solche Beschreibungen ablehne. Aber nun gut, Sie können das anscheinend nicht lassen.
9: So ist es.
11: Wir feiern Gottesdienst im Namen Gottes des Vaters und des Sohnes und des Heiligen Geistes. Unsere Hilfe steht im Namen des Herrn, der Himmel und Erde gemacht hat, der Bund und Treue hält, ewig und der nicht aufgibt die Werke seiner Hände.

0: Ach, die 80er, so haben sie geklungen und klingen immer noch. Burnski Beat, Small Town Boy, hier auf ihrem Radio Paradiso. 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Am Sonntagmorgen, am Sonntagvormittag bei Gottesdienst im Gespräch. Bischof Christian Stäblein ist bei mir, Bischof der Evangelischen Kirche Berlin-Brandenburgs, Schlesische Oberlausitz. Ich mag ja solche Rankings, Herr Bischof, also wie man neudeutsch sagt, ne? Solche Hitlisten und Hitparaden, Rangfolgen. Vielleicht bin ich dazu sehr Sportler. Ich meine, auch wenn ich beim Kunstturnen oder Basketball bei weitem nicht immer Erster gewesen bin, aber genau durch den Sport habe ich auch gelernt, auch mit Niederlagen umzugehen und dann eben trotzdem weiterzumachen. Also auf der einen Seite angespornt zu sein, aber auf der anderen Seite auch nicht mein Lebensglück von Sieg oder Niederlage abhängig zu machen. Aber Sie müssen als Geistlicher jetzt wahrscheinlich sagen, Herr Wittke, vor Gott sind alle Menschen gleich. Das kann manchmal auch ein bisschen langweilig sein.
1: Ja, oder? Ja, und in der Kirche gibt es immer nur Spiele ohne Sieger. Ich kenne diese Bilder alle und die stimmen ja manchmal auch. Ich verstehe sie schon. Wer Wettbewerb macht, soll auch aushalten und lernen, dass es Gewinnen und Verlieren gibt, dass Letzteres zum Leben gehört und dass die Großen die sind, die mit Niederlagen gut umgehen. Zumal auch im Fußball gilt, lernen tut man in der Regel nur und vor allem aus Niederlagen. Ja. Siege sind gefährlich und dass das eine oder andere nicht den Wert eines Menschen ausmacht, das steht auf einem anderen Blatt und ist auch wichtig. Ich weiß noch, wie die irische Nationalmannschaft bei einem solcher Turniere 0-4 zurücklag. Aha. Und die Fans haben einfach 90 Minuten zur Unterstützung und aus Zuneigung gesungen. Toll. Gewinnen und verlieren ist dann ein schöner Teil des Lebens, wenn man es nicht überhöht. Weshalb mich die Argentinier schon beeindruckt haben, sehr und dann auch besorgt, wenn es hinterher heißt, es sei um mehr gegangen als Fußball. Ich würde sagen, lieber nicht.
0: Lieber nicht. Wir kommen an diesem Sonntag, an diesem besonderen Sportsonntag und auch besonderem Showsonntag, denn zum ersten Mal bei einem WM-Finale gibt es eine Halbzeitshow und da wird auch diese Band hier auftreten. Ich mag die sehr, freue mich drauf. Hier sind Coldplay mit We Pray auf ihrem Radio Paradiso am Sonntagmorgen.

0: Toller Titel, bunter Song. Viele, viele Nationen sind hier auch mit eingebunden in diesen Song bei Coldplay. We Pray auf ihrem Radio Paradiso am Sonntagmorgen, am Sonntagvormittag bei Gottesdienst im Gespräch. Bischof Christian Stepel ist bei mir, Bischof der EGPO, evangelisch im Osten. Um nochmal auf das Alle Menschen sind gleich zurückzukommen. Der ein oder die andere hat es vielleicht mitbekommen. Wir befinden uns gerade im sogenannten Pride-Monat. Seit dem 25. Juni bis zum 25. Juli, Juli steht die Vielfalt und die Solidarität mit der queeren Community-Gemeinschaft im Vordergrund. Deshalb sind an vielen Stellen auch Regenbogenfahnen gehisst, die sonst da nicht hängen. Und ich finde das so klasse, dass gerade für Ihre Landeskirche, die EGPO, Herr Bischof, dieses Thema auf der einen Seite kein Thema mehr ist, sie also selbstverständlich damit umgehen, und es auf der anderen Seite eben doch noch ein ganz großes und wichtiges Thema ist, dass sie auch dadurch unterstützen, dass es zum Beispiel einen eigenen Wagen der EGPO auf dem CSD, dem Christopher Street Day, gibt und auch im Vorfeld wieder Gottesdienste geben wird, beziehungsweise schon gegeben hat. Vorgestern am Freitag schon den Gottesdienst zur Eröffnung des Motzstraßenfestes und kommenden Freitag den CSD-Gottesdienst, bei dem auch Sie sein werden.
1: Ja, ich finde, das ist total wichtig und Sie haben recht, in diesen Zeiten, in denen Queerleben auch wieder ganz viele Anfeindungen erlebt, ist es besonders wichtig zu zeigen, dass es, wie haben Sie so schön gesagt, dass es kein Thema ist, aber dieses kein Thema durchaus Thema gegen alle Anfeindungen eben. Und schließlich, ich denke, Schöpfung feiern, Liebe, Verantwortung, Leben, so wie du es magst, das macht uns doch aus.
0: Absolut.
1: Das passt jetzt nicht, aber manchmal denke ich an den alten Volker Lechtenbrink-Schlager. Leben, so wie du es magst. Oder hieß der gar nicht so? Oder bin ich da jetzt durcheinander? Ich weiß es nicht, aber sicher ist, Freitag, 24. Juli, 17 Uhr in der St. Marienkirche, Gottesdienst zum CSD. Liebe braucht Community, ist das Motto dieses Jahr. Na klar, Liebe braucht Gemeinschaft.
0: Kommenden Freitag, 24. Juli, 17 Uhr in der St. Marienkirche. Sie haben das Motto schon genannt, Liebe braucht Community. Und Sie sind da auch selbstverständlich sehr gerne eingeladen. Gehen Sie hin zu diesem Gottesdienst. Und schön, dass Sie hier dabei sind bei Gottesdienst im Gespräch am Sonntagvormittag, nur hier auf Ihrem Radio Paradiso. Jetzt mit Boyzone und Picture of You.

0: Locker leichte musikalische Klänge hier von Boyzone. A Picture of You auf ihrem Radio Paradiso am Sonntagvormittag bei Gottesdienst im Gespräch. Bischof Christian Stäblein ist bei mir. Im Sommer, Herr Bischof, wenn es warm ist, da soll man ja eher etwas Leichtes essen, also keine schwere Kost. Ich bin gespannt, ob Ihr Kirchenkalender auch darauf Rücksicht nimmt und uns heute eine leicht verdauliche Überschrift für den Sonntag bietet. Aber wobei, ich bin immer noch hängen geblieben, Volker Lechtenbrink. Ist das Lied wirklich so oder war das...
1: Leben so wie ich es mag, heißt es, glaube ich, nicht Leben so wie du es magst.
0: Leben so wie ich es mag. Vielen Dank.
1: Schöner Song. Ja. Jetzt kommen wir zur leichten oder schweren Kost am siebten Sonntag nach Trinitatis. Da sind wir nämlich schon wieder. Siebter nach Trinitatis geht es ums Abendmahl. Also als ob Sie es nicht gewusst hätten.
0: Ich hab's wirklich nicht
1: Wenn
0: gewusst.
1: Sie so wollen, sind der sechste und der siebte Sonntag, also letzte Woche und diese Woche ein, wie würden Sie sagen, ein Double Feature. Letzte Woche Taufe, heute Abendmahl. Die zwei Sakramente, die wir kennen, also die Handlungen mit Zeichen, die auf Jesus zurückgehen. An diesem Sonntag geht es darüber hinaus auch allgemeiner um die Nahrung des Lebens. Also Jesus, der sagt, ich bin das Brot des Lebens, ich teile, was euch satt macht und was euch wirklich satt macht, das gibt es bei mir, sagt Jesus. Und zu allem Überfluss freue ich mich, weil einer der schönsten und liebsten Verse von mir heute in dem Text vorkommt, der für die Predigt vorgesehen ist. Wie hatten Sie gesagt? Keine schwere Kost? Jedenfalls Kost, würde ich sagen.
0: Okay, na dann bin ich mal gespannt. Aber ich, Hand aufs Herz und Ungeduld, ich habe nicht gewusst, dass es ums Essen tatsächlich heute geht, ums Abendmahl. Für mich Nahrung des Lebens ist auf jeden Fall Musik. Und die gibt es jetzt an Radio Paradiso. Klassiker, großartiger Titel. Gary Rafferty mit dem wahrscheinlich berühmtesten Saxophon der Popmusikgeschichte. Hier ist Baker Street.

0: Ah, ist ein tolles Instrument und hier perfekt vorgetragen von Gary Rafferty, so ein Saxophon in Baker Street auf ihrem Radio Paradiso am Sonntagmorgen bei Gottesdienst im Gespräch. Bischof Christian Stäblein ist bei mir. Apropos leicht verdaulich, man sieht es ja manchmal in Filmen, dass irgendjemand eine Buchseite rausreißt oder einen Zettel, den niemand lesen soll, einfach so zerknüllt in den Mund steckt und aufisst. Ich habe das noch nie gemacht. Haben Sie das mal gemacht, Herr Bischof?
1: Naja, also jetzt, wo Sie fragen, ich scanne einmal zurück. Ich glaube, ich dunkel in der Schulzeit. Ich glaube, in der Schulzeit habe ich es. Aber ich kann mich nicht so richtig erinnern.
0: Aber deswegen ist digitales Lesen am Tablet auch viel gesünder, weil man eben keine Seite rausreißen kann und essen kann. Aber Spaß beiseite. Wir kommen zur Bibelstelle für den heutigen Sonntag.
1: Lieber Herr Wittger, das können Sie jetzt nicht wissen oder vielleicht doch. Beim großen Propheten Ezechiel wird erzählt, wie der am Beginn seines Auftrags weissagen zu sollen, einmal auch den Auftrag bekommt, von einer Schriftrolle zu essen. Gottes
0: ist
1: Wort
0: nicht doch wahr.
1: Ezechiel, Prophetenbuch, 3. Kapitel. Und der tut es dann und es wird sofort das, was er isst von der Schriftrolle, es wird sofort süß wie Honig, eben wenn wir uns Gottes Wort einverleiben. Also ganz wörtlich gibt es dieses Bild in der Bibel, von dem Sie sprechen. Und wir sprechen heute über Verse aus dem Hebräerbrief, 13. Kapitel, 3 Verse nur, Achtung, ist schnell vorbei und dann schauen wir mal, was wir damit machen. Ich lese Hebräerbrief, 13. Kapitel, Rundbrief in der frühen Christenheit war das. Bleibt fest in der brüderlichen, geschwisterlichen Liebe. Gastfrei zu sein, vergesst nicht, denn dadurch haben einige ohne ihr Wissen Engel beherbergt. Denkt an die Gefangenen, als wärt ihr Mitgefangene, und an die Misshandelten, weil auch ihr noch im Leibe lebt.
0: Wow, okay, weil das so kurz war, wir haben zwar vorher ein bisschen länger jetzt gesprochen, aber können Sie das nochmal vorlesen?
1: Bleibt fest in der brüderlichen, geschwisterlichen Liebe. Gastfrei zu sein, vergesst nicht, denn dadurch haben einige ohne ihr Wissen Engel beherbergt. Denkt an die Gefangenen, als wärt ihr Mitgefangene und an die Misshandelten, weil auch ihr noch im Leibe lebt.
0: Amen, hätte ich jetzt fast drauf gesagt, aber wir sprechen gleich weiter über diese Bibelstelle hier auf Ihrem Radio Paradiso am Sonntagvormittag bei Gottesdienst im Gespräch.

0: kommt so ein bisschen ländliche Stimmung auf, ne? Country-Stimmung. Texas Lightning, no, no, never, hier auf Ihrem Radioparadiese am Sonntagvormittag bei Gottesdienst im Gespräch. Bischof Christian Stäblein ist bei mir und wir haben gerade die Bibelstelle gehört. Ja, ich hatte so den Reflex, eben Amen zu sagen, Weil das wie ein Gebet klang. Irgendwie habe ich nicht so richtig noch in Erinnerung oder mitbekommen, wer das jetzt eigentlich zu wem spricht. Können Sie das noch einmal sagen?
1: Ja, also wie gesagt, Rundbrief sozusagen in der frühen Christenheit. Also er wird Paulus zugesprochen, der Hebräerbrief, aber von der Sprache ist es eher so, dass man denkt, okay, das ist ein Brief, der wirklich die frühen Christenverfolgungen abbildet. Okay. Wahrscheinlich so Ende des ersten Jahrhunderts nach Christi Geburt geschrieben. Und ich finde, man hört es ja daran, wenn man jetzt nur auf den dritten Vers guckt, denkt an die Gefangenen, als wärt ihr mitgefangen, und an die Misshandelten, weil ihr auch noch im Leibe lebt. Da geht es um das Denken an die Verfolgten und Bedrängten und ja eben doch furchtbar mit Schrecken überzogenen frühen Gemeinden, wo es ja darum ging, dass man als Christin sehr genau aufpassen musste, wie man überhaupt durchs Leben kommt, und es viele, viele Märtyrer gegeben hat. Und an dieser Stelle das sozusagen für sich im Blick zu haben, ich glaube, das ist auch, wenn wir jetzt so in der Sommerfrische sind, ganz wichtig, sich das auch im Jahr immer wieder zu erinnern. Es gibt viele, viele Christinnen und Christen auf dieser Welt, die werden verfolgt. Heute viele, viele Millionen, muss man sagen. Und es gibt überhaupt viele Menschen, die wegen ihres Glaubens, ihrer Religion verfolgt und bedrängt werden. Und diese Ernsthaftigkeit, sich in einer Welt, wo wir jetzt so durch den Sommer gehen und gleichzeitig an anderen Stellen Krieg herrscht und Menschen auf der Flucht sein müssen, sich das in Erinnerung zu rufen, glaube ich, gehört zu diesem Sommer auch dazu.
0: Hat eben dann doch nicht geklappt mit dem leicht verdauliche Kost im Sommer. Aber ich merke so bei mir, also irgendwie ist es gut nachvollziehbar. Denkt an brüderliche Liebe, der Begriff gastfrei, an dem hing ich so ein bisschen, also gastfreundlich ist ja damit gemeint. Weil ihr könnt auch Engel beherbergen und dann, was Sie gesagt haben, zu den Gefangenen Verfolgten. Aber ich merke so, ich war so wenig darauf vorbereitet, weil sie sagten, Überschrift Abendmahl, dann klickt bei mir gleich wieder Jesus auf und dann denke ich, jetzt sind wir, sie haben ja auch häufig Jesus-Geschichten, dann war das jetzt keine Jesus-Geschichte, jetzt ist das so ein ganz wichtiger Newsletter, Rundbrief von Paulus und so mit so dran gebeten. Also wenn ich da jetzt in der Kirche gesessen hätte, hätte ich gedacht so, Sommerfrische und so, jetzt komme ich hier rein, möchte so einen schönen Gottesdienst erleben, und dann werden mir diese schweren Sätze um die Ohren gehauen. Wie passt das alles zusammen?
1: Naja, jetzt komme ich zu dem, was ich vorher gesagt hatte. Das ist einer meiner absoluten Lieblingssätze aus der Bibel mit drin. Gastfrei oder, wie Sie gesagt haben, gastfreundlich zu sein, gastlich zu sein. Vergesst nicht, denn dadurch haben einige ohne ihr Wissen Engel beherbergt. Ja. Diesen Satz muss man, glaube ich, ein bisschen entfalten. Dann wird deutlich, wie schön, auch wie sommerfrisch dieser Satz ist, wenn ich mir vorstelle, also was heißt jetzt gastfreundlich oder gastlich sein? Das heißt, den Menschen, die kommen, das Haus, die Tür öffnen und zusammen zu einem Mahl zusammenkommen. Anders kann man diesen Satz gar nicht verstehen. Es geht eben genau darum, dieses du bist gekommen, und auch wenn du ein Fremder bist, als erstes biete ich dir an, was brauchst du zu trinken? Lass uns diesen Abend miteinander verbringen und zusammen essen und dabei Gott und die Welt in den Blick nehmen und dann feststellen, und davon erzählt die Bibel ja auch öfter, dass diese, die da kommen, am Ende sich als Engel herausstellen, weil sie einem etwas ansagen für das Leben, das mein Leben nochmal ändern oder bestimmen wird. Dieses zu begreifen, dass diese Gastlichkeit des Lebens sozusagen die allererste und größte Aufgabe von uns und auch von Gott mit uns ist, denn so ist das letztlich beim Abendmahl auch, diese unglaubliche Gastlichkeit oder Gastfreiheit, dass wir Gäste an seinem Tisch sein können und dieses Gastsein als das Urmoment, als den Urmoment unseres Lebens immer wieder selber erleben und spielen und dann Menschen beherbergen, von denen wir hinterher merken, das waren jetzt Engel. Für mein Leben waren das Engel, weil durch sie etwas gesagt worden ist, was dieser Gott mir sagen will, wenn ich es denn auf diesem Wege erkenne und mich dann bestimmt und begleitet. Und das ist, finde ich, so schön für das, was die Erfahrung des Lebens ist, ob jetzt an Sommerabenden, wo man ja plötzlich mal in so Runden gerät, die dann, wo dann ich sage jetzt mal ein Wort, das andere im Guten gibt, wo man plötzlich anfängt auszupacken, vielleicht auch von den eigenen Fehlern oder dem, was schiefgelaufen ist im Leben, erzählt und andere das dann auch machen und wir in diesen Runden dann sitzen und plötzlich wird das Leben durchsichtig und am nächsten Tag habe ich noch das Gefühl, etwas ist passiert und die, die da waren, die da sind, das ist wie wenn Engel dabei gewesen sind. Und das alles überblendet sich in die Szenerie vom Abendmahl, wo wir Gottes Gäste sind, weil wir in diesem Leben Gäste in seinem Haus und an seinem Tisch sein können.
0: Also wenn Sie diesen mittleren Teil rausgreifen und unterstreichen und in den Vordergrund stellen, dann wird es tatsächlich wieder leichter. Und passt irgendwie auch zur Fußball-Weltmeisterschaft, zumindest vom Gedanken her, dass die Welt an einen Ort, in eine Region eingeladen wird, um gemeinsam sportlich zu feiern. Gottesdienst im Gespräch am Sonntagmorgen, am Sonntagvormittag, nur hier auf Ihrem Radio Paradiso. Und von der Musikredaktion nicht gewusst, dieser Song passt auch dann sehr, sehr gut rein. Das ist Dionne Warwick mit Freunden. That's what friends are for.

0: Hier wird die Freundschaft besungen bei Dionne Warwick. That's what friends are for auf ihrem Radio Paradiso am Sonntagvormittag bei Gottesdienst im Gespräch mit Bischof Christian Stäblein. Weil wir heute mit Fußball und Wettbewerb und Ranglisten eingestiegen sind und heute noch das Finale der WM stattfinden wird und nur eine Mannschaft siegen kann, aus der Rubrik wird geplaudert über seine Jugend. Ich bin früher Kunstturner gewesen, Geräte, Sechskampf, Ringe, Barren, Reck, Bodenturnen, Seitpferd und Sprung. Und ich war als Jugendlicher sogar tatsächlich ganz gut. Und ich hatte einen Sportkameraden, der ist meistens eine Platzierung hinter mir gewesen. Und was ich später erfahren habe, seine Eltern hatten irgendwann sozusagen ein Preisgeld auf mich ausgesetzt, dass, wenn er im Wettkampf mich schlägt, er dieses Geld bekommt. Und ich weiß, dass er vielleicht auch dadurch auf jeden Fall bis ins Erwachsenenalter psychische Probleme entwickelt hat. Was ich damit sagen will, also ich mag dieses spielerische, sportliche Konzept des Gewinns, das mag ich wirklich, aber ich mag überhaupt nicht das Konzept des Verlierens, weil immer dahinter steht, zu verlieren sei etwas Schlechtes, Schlimmes und das ist es doch einfach nicht. Sie haben das auch am Anfang schon gesagt, auch zu verlieren hat einen enorm hohen Wert, manchmal sogar ist es wertvoller als zu gewinnen. Deshalb geht heute meine Fürbitte raus an alle, die sich wie ein Verlierer oder eine Verliererin fühlen.
1: Gott, das Auf und Ab des Lebens, die Höhen und Tiefen liegen bei dir. Und sie gehören zum Leben. Ja, Gott, dein Eigenname ist nicht Sieg, sondern Liebe. Ist nicht Gewinner, sondern Begleiter, Geist, der aufhilft und da ist. Wer sein Leben verliert, heißt es bei dir, wird es gewinnen. Dir, Gott, sei Dank und Ehre, dir allein. Wir bitten dich, Gott, in diesen Wochen von Wärme und Hitze, dass das Leben trägt, dass du uns trägst, dass die Sterbenden deine Ewigkeit gewinnen und dass die Lebenden Sinn erfahren, Erinnerung, Hoffnung und Zukunft. Gott, geh mit durch den Sommer, dass es Frische und Gnade gibt, Spiel für die Kinder und Unbeschwertheit. Und sei bei denen, Gott, für die es keinen unbeschwerten Sommer gibt, weil Krieg ist, Hunger, Suche nach Leben und Sicherheit. Lass du dich finden, in allem Schmerz sei du da. Zeige uns, dass du den Tod besiegt hast. Da bist du der Sieger für uns alle. Wir danken dir für unser Leben, für Höhen und Tiefen und dass wir dich gewonnen haben in allem.
0: Amen.

0: Frische sommerliche Musik von Milo. Whatever it takes, hier auf Ihrem Radio Paradiso. Am Sonntagvormittag bei Gottesdienst im Gespräch. Herr Bischof, der Spieler aus der argentinischen Nationalmannschaft, der letzten Mittwoch gegen England das Siegtor geschossen, reingeköpft hat, ich weiß jetzt seinen Namen nicht, ist eigentlich auch egal, der ist anschließend im Interview gefragt worden, so ganz klassisch, wie geht es Ihnen jetzt? Und er hat kaum sprechen können, er hat mit den Tränen gekämpft, hat so ganz ohne Zusammenhang eigentlich gesprochen von den ersten Fußballschuhen, die ihm sein Vater geschenkt hat und dass seine Familie im Stadion ist, seine Kinder dabei sind und dass das alles gerade ein bisschen zu groß für ihn wäre. Ich glaube, so muss es sich anfühlen, wenn man sich so richtig gerade gesegnet fühlt, so als wäre man im positiven Sinne von einem Blitz getroffen, von Dankbarkeit und Glück überflutet und überwältigt. Toll. Also, mal sehen, Herr Bischof, was Sie jetzt mit Ihrem Segen auslösen können.
1: Gott segne dich und behüte dich. Gott lasse leuchten sein Angesicht über dir. Und sei dir gnädig. Gott erhebe sein Angesicht auf dich und schenke dir Frieden. Amen.

0: die 80er. Die 80er mit dem Alan Parsons Project Don't Answer Me hier auf ihrem Radio Paradiso am Sonntagvormittag bei Gottesdienst im Gespräch. Bischof Christian Stäbler nach wie vor bei mir. Ja, und jetzt Herr Bischof, na klar, ja. Das finale Tippspiel zur Fußball-Weltmeisterschaft. Wie geht das heute Abend aus? Spanien gegen Argentinien?
1: Ja, also mein Problem ist, ich gönne es tatsächlich beiden, so aus den verschiedensten Gründen. Okay, das werden wir gleich noch hören. Ich will nur sagen, ich habe etwas gegen das Konzept der Titelverteidigung bei solchen Turnieren.
0: Warum?
1: Weil ich finde, es ist schöner, wenn sich gerade bei solchen Sachen das immer abwechselt. Wenn es keine Seriensieger gibt. So, im Handball kennen wir das ja noch viel mehr, dass das dann über ein paar Jahre immer die Dänen und dann wieder alles, immer die Franzosen und so. Ich finde es schöner, wenn gerade im Fußball bei solchen Turnieren, und da ist das ja eigentlich so, ich glaube, Titelverteidigung in dem Sinne gibt es nicht. Und deswegen bin ich heute für Spanien.
0: Interessante Begründung. Also ich verstehe das, aber mir geht das so nur bei Sportarten, wo eine Mannschaft tatsächlich auch immer sehr überragend ist und irgendwie alles wegsiegt. Und so ist Argentinien, finde ich, auch nicht durchs Turnier gegangen und insgesamt in der Welt nicht die überragende Mannschaft, gegen die niemand irgendwie ankommt. Ich habe mit Spanien einfach nach dem Handspiel von damals immer noch ein Problem. Ja, das hängt
1: Sie
0: mir immer
1: sind
0: noch nach.
1: Nachtragend.
0: Ich bin an der Stelle.
1: Keller spielt immer noch mit.
0: Der spielt immer noch mit und deswegen bin ich auf jeden Fall für Argentinien. Okay. Wie ist aber das Ergebnis?
1: Na, ich tippe mal auf 2-0 für Spanien.
0: Oh, 2-0 sogar, okay. Ich tippe auf 3-1 für Argentinien.
1: Na,
0: wir werden es herausfinden, wir werden es wissen. Und ich freue mich auf die Halbzeitshow auf Codeplay. Kommen Sie gut durch diesen Sonntag, kommen Sie gut durch die nächste Woche, dann auch ohne Fußball.
1: Eine gute Sommerwoche wünsche ich Ihnen, voller Segen, Licht und Wärme.
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4: Ich bin Lea Matschullert. Nach dem Rücktritt von Jens Spahn will Bundeskanzler Merz die Spitze der Unionsfraktion schnell neu besetzen. Nach Informationen der deutschen Presseagentur soll die Entscheidung noch vor Merz Urlaub fallen. Als aussichtsreicher Kandidat gilt derzeit Kanzleramtschef Frei.
5: Thorsten Frei gilt als enger Vertrauter von Merz und kennt die Fraktion sehr gut. Auch CDU-Generalsekretär Linnemann und Innenminister Dobrindt gelten als mögliche Nachfolger. Die Union will die Personalfrage schnell klären, damit die Debatte darüber nicht die Sommerpause überschattet oder eben die Landtagswahlen im Herbst. Spahn war nach heftiger Kritik an der Leihmutterschaft seines Kindes in den USA zurückgetreten. In Deutschland ist Leihmutterschaft verboten, auch weil die Union immer dagegen war, allen voran Spahn selbst. Zoe Tassovali, Nachrichtenredaktion.
4: Bei einem Unfall mit einer Geisterfahrerin sind in Hessen zwei Menschen ums Leben gekommen. Drei Kinder und Jugendliche schweben in Lebensgefahr. Die Frau war an der Anschlussstelle Florstadt in falscher Richtung auf die Autobahn 45 gefahren und kurz darauf mit dem Auto eines 70-Jährigen frontal zusammengestoßen. Die beiden starben. Der Ehemann der 34-Jährigen ist schwer verletzt. Die Kinder im Alter von 10 bis 15 Jahren sind in kritischem Zustand. Die Familie stammt aus Bayern. Russland hat die ukrainische Hauptstadt Kiew massiv mit ballistischen Raketen angegriffen. Im Zentrum der Stadt waren in der Nacht Dutzende Explosionen, teils von Flugabwehrraketen zu hören, wie ein Reporter vor Ort berichtet. Der Zivilschutz sprach am Morgen von einem Toten und 8 Verletzten. Das russische Verteidigungsministerium teilte wiederum mit, in Kiew sei unter anderem ein Logistikzentrum für die Lagerung von Waffenbauteilen Ziel der Angriffe gewesen. Nach 5,5 Wochen geht heute Abend die XXL-Fußball-WM zu Ende. Es spielen Spanien und Argentinien.
6: Nur ein Gegentor haben die Spanier bisher kassiert. Das Finalstadion bei New York wird am Abend auch zur Show-Arena. Die FIFA hat die Halbzeit laut Medien einfach mal verlängert, damit Superstars wie Madonna, Shakira, BTS, Justin Bieber und Coldplay auftreten können. Thomas Bremser, Nachrichtenredaktion.
4: Anpfiff heute Abend ist um 21 Uhr.
7: Ein Sonntag, der phasenweise zu wünschen übrig lässt. Es haben sich die ein oder anderen Wolken über ihren Köpfen versammelt. Und auch einige Regenwolken könnten da über den Tag verteilt mit von der Partie sein. Die Temperaturen landen zwischen 22 und 25 Grad. Einzelne Sonnenstrahlen sind möglich, aber das wird jetzt kein Sommertag aus dem Bilderbuch. Vor allem auch nicht morgen am Montag. Da sieht es auch nicht so sommerlich aus. 18 Grad, ein bedeckter Himmel und weitere Regenwolken zu erkennen. Die könnte es dann auch am Dienstag geben, zumindest wieder mit etwas mehr Sonnenstrahlen. Sonnenschein und 22 Grad.

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1: Leo Tolstoi, der Augenblick.
2: Es gibt nur eine wichtige Zeit für uns. Und das ist der Augenblick. Der ist deshalb so außerordentlich wichtig, weil wir nur in ihm die Herren über uns sind. Der wertvollste Mensch aber ist für uns immer der, dem wir im Augenblick begegnen. Denn niemand kann vorher wissen, ob er noch je mit einem anderen Menschen zu tun haben wird.

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8: Ich bin Lea Matschulat. Kanzler Merz will nach dem Rücktritt von Unionsfraktionschef Spahn die Nachfolge zügig klären. Er strebt eine Entscheidung vor seinem geplanten Urlaub ab Ende des Monats an. Das erfuhr die deutsche Presseagentur aus Merz Umfeld. Häufig genannt wird Kanzleramtschef Frei als möglicher Nachfolger. Als Fraktionschef käme auch Generalsekretär Lindemann in Frage. Auch Innenminister Dobrindt wird als Option genannt. Morgen tagt das CDU-Präsidium. Große Unternehmen in der Europäischen Union dürfen unverkaufte Kleidung und Schuhe künftig nicht mehr vernichten. Eine entsprechende EU-Vorschrift gilt ab heute.
9: Künftig müssen die Firmen ihre unverkaufte Kleidung entweder spenden und verschenken oder aber sie günstiger verkaufen. Nur wenn das alles nicht funktioniert, dürfen die Textilien vernichtet werden. Der Handelsverband Deutschland sieht darin neue Chancen für Verbraucher. Es könnte mehr reduzierte Ware über Outlets oder Secondhand-Kanäle geben. Aber der Handel fürchtet auch neue Kosten durch mehr Bürokratie. Kritiker sagen, Unternehmen könnten die neuen Vorschriften zur Vermeidung von Fast Fashion leicht umgehen. Aus Brüssel, Dieter Ebeling.
8: Das Handwerk in Deutschland findet wieder mehr Nachwuchs. Nach Angaben des Zentralverbandes des Deutschen Handwerks sind in den ersten 6 Monaten des Jahres knapp 67.800 neue Ausbildungsverträge unterschrieben worden. Fast 5% mehr als im Vorjahreszeitraum.
10: Während viele Industriebetriebe Stellen abbauen und weniger ausbilden, schlägt das Pendel im Handwerk gerade in die andere Richtung aus. Dachdecker, Elektroniker oder Anlagenmechaniker werden dringend gebraucht. Und das spricht sich offenbar herum. Handwerkspräsident Dittrich sagt, junge Menschen setzen wieder stärker auf sichere Jobs, gute Verdienstmöglichkeiten und echte Karrierechancen. Trotzdem bleiben noch mehr als 20.000 Ausbildungsplätze im Handwerk unbesetzt. Zoe Tessovali, Nachrichtenredaktion.
8: Bei einem Unfall mit einer Geisterfahrerin sind in Hessen 2 Menschen ums Leben gekommen. 3 Kinder und Jugendliche schweben in Lebensgefahr. Die Frau war an der Anschlussstelle Florstadt in falscher Richtung auf die Autobahn 45 gefahren und kurz darauf mit dem Auto eines 70-Jährigen frontal zusammengestoßen. Die beiden starben. Der Ehemann der 34-Jährigen ist schwer verletzt. Die Kinder im Alter von 10 bis 15 Jahren sind in kritischem Zustand. Die Familie stammt aus Bayern.
11: Das könnte nicht gerade die freundlichste Prognose zum Sonntagsspaziergang werden. Der muss heute auf jeden Fall gut getimt sein, denn phasenweise könnten immer mal wieder ein paar Regentropfen vom Himmel runterkommen. Der präsentiert sich ohnehin relativ bewölkt, wodurch die Sonne es ziemlich schwer hat. Das Ganze bei Topwerten bis zu 25 Grad. Morgen am Montag nur noch 18 Grad maximal zu erkennen. Dazu gibt es weitere Wolkenfelder, ein nahezu bedeckter Himmel und auch Regenwolken sind da immer noch mit dabei. Die haben auch am Dienstag noch nicht genug. Hier mit Temperatur bis zu immerhin wieder 22 Grad.
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0: Hier ist Radio Paradiso und die Sendung Kirchplatz. Ich wünsche Ihnen einen schönen, eingesegneten Sonntag. In meiner heutigen und die nächsten Sendung sind wir unterwegs. Es geht um das Thema Pilgern in ganz unterschiedlicher Art und Weise. Wie viel Einheit ist zwischen den christlichen Kirchen möglich und wo bleiben Unterschiede bestehen? Dieser Frage sind drei befreundete Männer aus Niederbayern auf einer gemeinsamen Pilgerreise nachgegangen. Ein katholischer, ein evangelischer und ein freikirchlicher Christ waren gemeinsam auf dem Franziskusweg unterwegs und haben dort ganz intensiv über Kirche, Glauben und Ökumene gesprochen. Daraus ist ein Buch entstanden. Es trägt den Titel Stehen lassen und weitergehen. Fried Haller aus Pfarrkirchen.
1: Wir sind eine Einheit in der Vielfalt und sollten uns erinnern, wo wir herkommen.
0: Auf dem Franziskusweg in Italien haben die drei Pilger gemerkt, wie unterschiedlich der Glaube aber durchaus gelebt wird.
1: Also das Problem ist den Kirchenkonfessionen ja oft, dass man übereinander spricht, aber nicht miteinander. Und so wie wir drei Pilger die Freundschaft an erster Stelle gestellt haben und haben uns dann miteinander auf den Weg gemacht, ist das auch ein Weg, glaube ich, für die Ökumene.
0: Dabei ging es auch ans Eingemachte, denn wie steht es um den gelebten Glauben und der Institution Kirche? Dazu Richard Stiegelbauer.
2: Das Ursprüngliche, das was uns eint, ist eben der Glaube an Gott, an Jesus und an den Heiligen Geist. Das ist bei allen gleich. Das andere, das sind menschengemachte Regeln, die ein Bischof, ein Kirchenoberer irgendwann mal festgelegt hat, um sich abzugrenzen, um seine Macht zu erweitern. Also das ist nichts, das in der Bibel steht. Wenn sich jeder eben das vor Augen hält und auch nicht auf seinen Glauben beharrt, dann sind wir schon ein Stück weiter. Also das ist eigentlich das Grundsätzliche.
0: Etwas anders sieht es Peter Wolfram.
3: Um diesen Glauben da aufrechterhalten zu können, braucht man schon auch gewisse Gewohnheiten. Man muss sich wohlfühlen in diesem Glauben. Und deswegen gibt es gewisse Gewohnheiten und gewisse Traditionen. Und das darf man auch von der Wichtigkeit nicht unterschätzen. Aber es hat jetzt eigentlich mit dem Heilsnotwendigen nichts zu tun. Aber es hat was damit zu tun, dass man Glauben halten kann, dass man Glauben leben kann und dass man Glauben auch gerne lebt. Das ist vielleicht genauso, wie wenn man sagt, man richtet sich ein Wohnzimmer ein. Notwendig ist für das Wohnzimmer der Fernseher, der bequeme Sessel und der Bücherschrank. Aber wie das dann im Einzelnen gestaltet ist, ist individuell ganz unterschiedlich. Und das, finde ich, ist wichtig, dass man das unterscheidet.
0: Die drei Pilger ziehen Bilanz nach dem gemeinsamen Pilgern als Ökumene des Herzens. Und daraus ist ein sehr lesenswertes Buch entstanden. Es trägt den Titel Stehen lassen und weitergehen. Und mehr zum Thema Pilgern gleich hier bei Radio Paradiso und der Sendung Kirchplatz.

0: Hier ist Radio Paradiso und die Sendung Kirchplatz. Sommerzeit ist Zeit, sich auf den Weg zu machen, zu reisen und auch zu pilgern. Deswegen stelle ich Ihnen heute und in den folgenden Sendungen ganz unterschiedliche Pilgerformen und Pilgerreisende vor. So auch zum Beispiel der Theologe und Autor Sebastian Bernd. Er pilgert zurzeit quer durch Deutschland und ich wollte erstmal von ihm wissen, wie er sich darauf vorbereitet hat. Also gut durchplant oder geht's einfach so los?
1: Ja, wenn man so eine Tour einfach losginge, wäre das natürlich schwierig, weil das vor allem eine logistische Herausforderung ist. Man muss ja mit allem Möglichen unterwegs rechnen und für den Notfall auch ein Zelt dabei haben oder sowas, weil wenn man 50 Kilometer am Tag läuft, weiß man am Ende nicht, ob man eine Unterkunft an dem Ziel findet. Da muss man auf einiges vorbereitet sein.
0: Sie machen das Ganze natürlich nicht einfach nur so, sondern für einen guten Zweck. Sie sammeln unterwegs Spenden für den AFVD, den American Football Verband Deutschland. Warum sammeln Sie dafür?
1: Ja, ich möchte Spenden einwerben mit der Aktion für die Jugend und die Frauentackle-Nationalmannschaft, weil die sonst sehr hohe Eigenanteile zahlen müssen für ihre Spiele in der Europameisterschaft. Es ist halt einfach so, dass für nicht-olympischen Sport die Fördermöglichkeiten sehr begrenzt sind und American Football ein sehr personalintensiver Sport ist, sodass sehr hohe Kosten entstehen. Es ist auch noch ausgerechnet bei beiden Teams gegen Finnland geht und Finnland wohl die teuersten Flüge in Europa sind. Ja, und wir wollen die Last, die die Athleten tragen müssen, reduzieren und hoffen, dass wir da ein bisschen Aufmerksamkeit generieren können und Leute den Sportlern unter die Arme greifen und damit quasi die Eigenanteile reduzieren. Also wir reden hier für das Spiel alleine, dazu kommen noch Vorbereitungscamps von Summen um die 500 Euro oder mehr. Jeder Euro, der halt da zusätzlich reinkommt, reduziert dann natürlich sofort die Eigenanteile der Sportler. Und wir wollen ja auch keinen zu Hause lassen müssen, weil das nicht bezahlen kann.
0: Und was erhoffen Sie sich persönlich von Ihrer Pilgertour?
1: Mein Anliegen mit dem Laufen ist erstmal grundsätzlich, es ist was mir liegt. Es ist etwas, was mir Spaß macht und wo man seine eigenen Veranlagungen verwirklichen kann. Da hat man natürlich Freude dran. Und das kommt noch dazu, dass ich das schon lange mache, bin auch nicht in dieser Entfernungsdistanz und das für mich eine sehr geistliche Seite auch hat, weil gerade, man muss ja alles mit sich schleppen und man lernt dabei sehr deutlich, sich zu reduzieren. Was ist wirklich wesentlich? Man muss nicht lauter Wechselklamotten dabei haben. Man muss halt einfach dann abwägen, was brauche ich wirklich? Was brauche ich nicht? Man kann sich auf das Wesentliche konzentrieren. Und das ist auch etwas, was für mich gleich eine geistliche Seite hat. Weil was ist wirklich wesentlich jetzt für mich auf dem Weg? Was ist wesentlich für mein Leben? Man ist ja auch, wenn man alleine ist, quasi auf sich selbst zurückgeworfen und kann dann auch nicht vor seinen eigenen Fragen fliehen. Und der Einzige, der dabei ist, ist der Herr. Also da kombiniert sich das alles so, das Gottvertrauen, dass man irgendwo unterkommen wird und die Beziehung zu vertiefen in den, existenziellen Fragen, wie geht's weiter, wo geht's hin, was soll ich tun, zusammen mit diesem Schritt, der ja relativ rhythmisch und regelmäßig ist, hat es schon was Meditatives.
0: Das sagt der Theologe und Autor Sebastian Bernd. Und mehr über das Pilgern gleich hier bei Radio Paradiso und der Sendung Kirchplatz.

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0: 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Die größten Worte der Menschheitsgeschichte. Im Mai 1994 wird Nelson Mandela zum ersten schwarzen Präsidenten Südafrikas gewählt. Auch seine Antrittsrede.
1: Wir sind weiterhin davon überzeugt, dass es keinen einfachen Weg zur Freiheit gibt. Wir wissen genau, dass keiner von uns alleine Erfolg haben wird. Wir müssen als vereintes Volk zusammen handeln, um nationale Versöhnung zu erreichen. So werden wir diese Nation aufbauen und eine neue Welt entstehen lassen. Es soll Gerechtigkeit für alle geben. Es soll Frieden für alle geben. Es soll Arbeit, Brot, Wasser und Salz für alle geben. Lasst alle wissen, dass Körper, Geist und Seele eines jeden befreit wurden, um sich selbst zu verwirklichen.
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0: Hier ist Radio Paradiso und die Sendung Kirchplatz. Noch einmal geht es heute in meiner Sendung um das Thema Pilgern. Unter Pilgern versteht man übrigens das rituelle, meist fußläufige Zurücklegen einer Strecke zu einem heiligen Ort, wie zum Beispiel dem Grab des Apostels Jakobus in Santiago de Compostela. Der Begriff stammt vom lateinischen peregrinus, in der Fremde sein. Im Gegensatz zum klassischen Wandern steht beim Pilgern weniger die sportliche Leistung, sondern vor allem die innere Einkehr, das Loslassen des Alltags und die spirituelle oder persönliche Sinnsuche im Vordergrund. Nicht nur in Spanien kann man auf Pilgerschaft gehen, es geht auch hier ganz genau in der Region, zum Beispiel in und von Berlin aus. Das machen regelmäßig Arena Behnke und André Heldner.
1: Ich bin aufs Pilgern gekommen, das war vor 1998 in einem Spanischkurs der Volkshochschule Spandau. Und da sollten wir aus verschiedenen Urlaubsvarianten eine auswählen, die uns gefällt. Und ich habe mir dann den Jakobsweg ausgesucht und das war das erste Mal, dass ich überhaupt davon gehört habe.
2: Wir sind vorher viel gewandert und dachten, das wäre mal was auszuprobieren für uns. Ja, und seitdem hat uns das Pilgerfieber gepackt.
0: Und was haben Sie so als Ausrüstung immer mit dabei?
2: Ausrüstung heißt für uns 2 Paar Unterwäsche, 2 Paar Socken, ein Duschgel, womit dann auch die Haare gewaschen werden und auch die Sachen gewaschen werden können. Eine Minimalausrüstung, die mit dem Rucksack gepackt ungefähr 10 Kilogramm wiegt, wenn Getränke und Essen noch dabei ist, vielleicht 12 Kilogramm. Gute Regensachen sollte man haben, ein Rucksack, der einen vernünftigen Hüftgurt hat, Schuhe, die vielleicht ein bisschen eingelaufen sind.
1: Mir fällt noch ein Schlafsack ein. Und dann, was auch sehr schön ist, ich habe immer ein Fotoapparat dabei und ein Tagebuch. Auch wichtig, dass man einfach mal seine Gedanken abends aufschreibt. Das sind so die kleinen Dinge, die braucht man nicht unbedingt zum Wandern, aber zum Pilgern.
0: Im Mittelalter sind die Menschen nach Jerusalem gepilgert, nach Rom und Santiago de Compostela, Orte, die an Christus, an seine Apostel und Heiligen erinnern. Sie pilgerten aber auch zu heiligen Städten in Aachen, Köln und anderswo, die auf den Wegen lagen. Und sie pilgerten auch in die Prignitz, nach Wilsnack. Dort hatten die Hostien, die geweihten Oblaten für die Eucharistie, den Brand der Kirche überlebt. Sie trugen merkwürdige rote Stellen, als ob sie bluteten. Das galt als Wunder. Es machte diesen kleinen Ort bis zur Reformation zum Ziel hunderttausender Pilger aus ganz Europa. Menschen kamen hierher, um für die Heilung schwerer Krankheiten zu bitten und auch um an dem heiligen Ort zu beten und auch zu büßen für begangenes Unrecht. Und heute? Warum machen Sie sich auf den Weg? Warum pilgern Sie?
2: Einmal auszusteigen, raus aus dem Karussell, was sich hier immer nur dreht und dreht. Das ist ein Grund, weswegen wir immer wieder losgehen. Ich würde für mich sagen, dass die Bedeutung materieller Dinge in den Hintergrund tritt und Gespräche, Beobachtungen, Berührung mit Menschen, mit der Natur, als Christ würde ich sagen, mit Gottes Schöpfung. Das sind Dinge, die einen im Laufe der Jahre auch irgendwie verändern.
0: Es gibt verschiedene Möglichkeiten, auch hier bei uns im Erzbistum an Pilgertouren und Fahrten und Gemeinschaft teilzunehmen. Zum Beispiel am Sonntag, dem 16. August, da geht es zur Marienwallfahrt nach Maria Meeresstern, der große Wallfahrtsgottesdienst zum 120. Kirchweihjubiläum. Am 19. September heißt es, sei mutig und stark, da ist Ministrantentag in Alt-Buchhorst und zuvor wird Wallfahrt begangen und am 5. November ist die Bernhard-Lichtenberg-Wallfahrt. Alle Informationen zu diesen und weiteren Angeboten finden Sie unter erzbistumberlin.de.

Hier ist Radio Paradiso und die Sendung Kirchplatz. Wie gewohnt an dieser Stelle ein paar Tipps und Hinweise für Sie. Am Freitag, dem 24. Juli heißt es, hab Mut, steh auf, es gibt einen ökumenischen Gottesdienst zum CSD 2026 in der Kaiser-Wilhelm-Gedächtniskirche. Am Samstag, dem 25. Juli gibt es ein Orgelpilgern von Maria nach Josef um 15.30 Uhr, Orgelmusik in der Marienkirche in Strausberg und dann geht es weiter in die St. Josef in Strausberg, Weinbergstraße 13. Dazu gibt es Orgelklänge, anschließend Kaffee und Kuchen und einen Abschlussgottesdienst um 18 Uhr. Und am Samstag, dem 5. September, heißt es von 10 bis 17.30 Uhr in der Katholischen Akademie Berlin in der Hannoverschen Straße 5 wieder Abkupfern erwünscht. Eine Ideenschmiede mit Handwerkszeug zum Weitermachen, Anstöße für Neues. Es gibt die Möglichkeiten, Workshops zu besuchen, dem Markt der Möglichkeiten und natürlich in den Austausch zu gehen mit anderen Teilnehmern. Alle Infos dazu unter erzbistumberlin.de. Mein Name ist Susanne Trotzki. Ich wünsche Ihnen heute einen schönen Sonntag, einen guten Start in die neue Woche. Fühlen Sie sich behütet. Und den nächsten Kirchplatz gibt es wie gewohnt am kommenden Sonntag von 12 bis 1 Uhr hier bei Radio Paradiso.

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13: Es ist 13 Uhr.
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15: Ich bin Lea Matschulat. Kanzler Merz schließt nach dem Rücktritt von Unionsfraktionschef Spahn nicht aus, die Bundesregierung umzubauen. Es könnte eine Gelegenheit sein, noch einmal über die Aufstellung der Bundesregierung nachzudenken, sagte Merz im ZDF-Sommerinterview. Er verwies aber gleichzeitig mehrmals darauf, dass er hier im Konjunktiv spreche. Spekuliert wird, dass auch Bundesinnenminister Dobrindt ein Kandidat für den Unionsfraktionsvorsitz sein könnte. Bei einem schweren Geisterfahrerunfall auf der A45 in Hessen sind zwei Menschen ums Leben gekommen. Mehrere wurden schwer verletzt. Der Polizei zufolge fuhr eine 34-Jährige nahe Florstadt in falscher Richtung auf die Autobahn auf und prallte frontal mit dem Wagen eines 70-Jährigen zusammen.
16: Der Aufprall war so heftig, dass alle Beteiligten in ihren Fahrzeugen eingeklemmt waren und befreit werden mussten. Der 70-Jährige hat es nicht geschafft. Er starb noch an der Unfallstelle. Die drei Kinder der Geisterfahrerin und ihr Ehemann wurden schwer verletzt und kamen in Spezialkliniken, teilweise mit Rettungshubschraubern. Zoe Tassovali, Nachrichtenredaktion.
15: In Gaststätten, öffentlichen Einrichtungen und im öffentlichen Raum sollte nach Ansicht der Linksfraktion im Bundestag kostenlos Leitungswasser zur Verfügung gestellt werden. Das geht aus einem Positionspapier der Fraktion hervor. Man könne den übermäßigen Konsum von zuckrigen Softdrinks nicht verhindern, ohne für gesunde und zugängliche Alternativen zu sorgen, heißt es. Das Papier ist eine Reaktion auf die geplante Einführung einer Zuckersteuer. Der aktuelle Europameister Spanien trifft im WM-Finale heute Abend auf den Weltmeister Argentinien. Und im Urlaubsland Spanien können sich auch deutsche Touristen auf eine ganz besondere Stimmung einstellen. Julia Macher, wie laufen die Vorbereitungen? Was ist alles geplant?
5: Die Riesenleinwände fürs Public Viewing, die sind in den meisten spanischen Städten bereits aufgestellt. In den Bars und Restaurants werden schon hunderte Tortillas gebacken und tausende Kroketten gebraten für die hungrigen Fans. Und egal ob in Santander oder Sevilla, die Spanierinnen und Spanier sind sich ziemlich sicher, dass die Selektion heute Abend ihren zweiten WM-Titel holt. Besonders groß ist die Vorfreude in Barcelona. Auf die Stadt wartet nämlich quasi ein doppeltes Heimspiel. Sowohl der Argentinier Lionel Messi wie auch Spanien-Stürmer Lamine Jamal wurden beim FC Barcelona groß.
15: Danke, Julia Macher. Anpfiff nachher ist um 21 Uhr.
17: Ein Sonntag, der phasenweise zu wünschen übrig lässt, das haben sich die ein oder anderen Wolken über ihren Köpfen versammelt und auch einige Regenwolken könnten da über den Tag verteilt mit von der Partie sein. Die Temperaturen landen zwischen 22 und 25 Grad, einzelne Sonnenstrahlen sind möglich, aber das wird jetzt kein Sommertag aus dem Bilderbuch, vor allem auch nicht morgen am Montag, da sieht es auch nicht so sommerlich aus, 18 Grad, ein bedeckter Himmel und weitere Regenwolken zu erkennen, die könnte es dann auch am Dienstag geben, zumindest wieder mit etwas mehr Sonnenstrahlen. Sonnenschein und 22 Grad.

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0: Wieso? Die Gedanken zum Auftanken. Die größten Worte der Menschheitsgeschichte. Die Gedanken sind frei. Wer kann sie erraten? Um 1780 wurde dieser Text zum ersten Mal auf Flugblättern veröffentlicht. Ein paar Jahrzehnte später kam die Melodie dazu. Seitdem wird das Lied überall dort von Menschen gesungen, die politische Unterdrückung anprangern. Hier die vierte Strophe.
1: 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Denn meine Gedanken zerreißen die Schranken und Mauern entzwei. Die Gedanken sind frei.

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12: Ich bin Thomas Brock. Bundeskanzler Friedrich Merz hat nach dem Rücktritt von Jens Spahn als Unionsfraktionschef einen schnellen Vorschlag für die Nachfolge angekündigt. Wir werden in den Parteigremien in den kommenden Tagen darüber sprechen und relativ bald einen Vorschlag machen. Aber es drängt uns jetzt die Zeit nicht, sagte Merz im ZDF-Sommerinterview. Er schloss dabei auch nicht aus, dass die Neuwahl eines Fraktionschefs zu einem Umbau der Bundesregierung führen könnte. Große Unternehmen in der Europäischen Union dürfen unverkaufte Kleidung und Schuhe künftig nicht mehr vernichten. Ab heute gilt eine entsprechende neue EU-Vorschrift.
13: Künftig müssen die Firmen ihre unverkaufte Kleidung entweder spenden und verschenken oder aber sie günstiger verkaufen. Nur wenn das alles nicht funktioniert, dürfen die Textilien vernichtet werden. Der Handelsverband Deutschland sieht darin neue Chancen für Verbraucher. Es könnte mehr reduzierte Ware über Outlets oder Secondhand-Kanäle geben. Aber der Handel fürchtet auch neue Kosten durch mehr Bürokratie. Kritiker sagen, Unternehmen könnten die neuen Vorschriften zur Vermeidung von Fast Fashion leicht umgehen. Aus Brüssel, Dieter Ebeling.
12: Nach 5,5 Wochen geht heute die Fußball-WM in Nordamerika zu Ende mit dem Finale Spanien gegen Argentinien. Das Endspiel in New Jersey beginnt um 21 Uhr deutscher Zeit und wird auch zum Konzertspektakel mit Musik unter anderem von Madonna, Justin Bieber, Shakira und Robbie Williams.
14: Es ist die sechste WM für Superstar Lionel Messi und seine letzte. Ganz Argentinien träumt davon, dass er sich mit seinem zweiten WM-Titel verabschiedet. Nur ein Gegentor haben die Spanier bisher kassiert. Das Finalstadion bei New York wird am Abend auch zur Show-Arena. Die FIFA hat die Halbzeit laut Medien einfach mal verlängert, damit Superstars wie Madonna, Shakira, BTS, Justin Bieber und Coldplay auftreten können. Thomas Bremser, Sportredaktion.
12: Bei einem Unfall mit einer Geisterfahrerin sind in Hessen zwei Menschen ums Leben gekommen. Drei Kinder und Jugendliche schweben in Lebensgefahr. Die Frau war an der Anschlussstelle Florstadt in falscher Richtung auf die Autobahn 45 gefahren und kurz darauf mit dem Auto eines 70-Jährigen frontal zusammengestoßen. Die beiden starben. Der Ehemann der 34-Jährigen ist schwer verletzt. Die Kinder im Alter von 10 bis 15 Jahren sind in kritischem Zustand. Die Familie stammt aus Bayern.
4: Ein wechselhafter Sonntag, aus dem Sie einfach das Beste machen müssen. Temperaturen zwischen 22 und 25 Grad, einzelne Sonnenstrahlen, ansonsten aber häufig bewölkt und auch noch mit gebietsweise den ein oder anderen Regenschauern. Die gibt es voraussichtlich dann auch wieder morgen am Montag. Hier geht es dann mit 18 Grad in der Spitze weiter und auch im Allgemeinen mit vielen, vielen Wolken ohne wenig Sonnenschein geht es dann auch in den Dienstag rein. Da kommt sie dann zwar wieder ein, zweimal zum Vorschein, doch die Wolken sollen erstmal weiterhin dominieren und auch Regenwolken sind da immer noch mit dabei, wahrscheinlich wohl auch sogar noch am Mittwoch.

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0: 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Die größten Worte der Menschheitsgeschichte. Als William Faulkner im Dezember 1950 der Friedensnobelpreis verliehen wird, hält der Kalte Krieg die Welt in Atem. Der amerikanische Schriftsteller ermutigt zum Glauben an die Menschheit. Aus der Nobelpreisrede William Faulkners.
1: Ich weigere mich, den Untergang des Menschen zu akzeptieren. Es ist die Pflicht des Dichters und des Schriftstellers, über diese Dinge zu schreiben. Es ist sein Privileg, den Menschen bei ihrem Ausharren zu helfen, indem er ihr Herz erhebt, indem er sie an Mut und Ehre und Hoffnung und Stolz und Mitleid und Erbarmen und Opfer erinnert, die den Ruhm seiner Vergangenheit begründeten. Die Stimme des Dichters wird nicht nur als eine Dokumentation des Menschen gebraucht. Sie kann eine Stütze und der Pfeiler sein, die ihm helfen zu überdauern und die Oberhand zu behalten.

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6: Ich bin Thomas Brockt. Bundeskanzler Merz schließt nach dem Rücktritt von Unionsfraktionschef Spahn nicht aus, die Bundesregierung umzubauen. Es könnte eine Gelegenheit sein, noch einmal über die Aufstellung der Regierung nachzudenken, sagte Merz im ZDF-Sommerinterview. Er spreche da aber im Konjunktiv. Zum weiteren Vorgehen sagte Merz:
7: Wir sind jetzt zunächst einmal bis Anfang September in der sitzungsfreien Zeit. Die Fraktion ist, wenn notwendig, arbeitsfähig. Wir werden in den Parteigremien in den nächsten Tagen darüber sprechen und wir werden relativ bald einen Vorschlag machen, aber es drängt uns jetzt die Zeit nicht.
6: Bundeskanzler Merz. Große Handelsketten in der EU dürfen unverkaufte Kleidung und Schuhe künftig nicht mehr vernichten. Heute ist eine entsprechende EU-Vorschrift in Kraft getreten. Das Ziel, die nicht abgesetzten Waren sollen gespendet oder durch gesonderte Aktionen doch noch verkauft werden, um so Müll zu vermeiden. Teilweise gilt die Entsorgung als günstiger, als Produkte zu lagern, aufzubereiten oder wieder zum Verkauf anzubieten. Die ukrainische Hauptstadt Kiew ist in der Nacht wieder mit Raketen angegriffen worden. Es war einer der massivsten russischen Angriffe bisher in diesem Krieg, sagt der ukrainische Präsident Selenskyj. Ein Mensch kam demnach ums Leben, 16 weitere wurden verletzt.
8: Nach den tödlichen ukrainischen Drohnenattacken auf Logistikzentren hier in Russland hat Moskau nun mit ballistischen Raketen Kiew angegriffen. Ziele seien Logistikzentren und Rüstungsbetriebe in Kiew und der Umgebung gewesen, teilte das Verteidigungsministerium hier in Moskau mit. Der ukrainische Präsident Selenskyj sprach von einem der bisher massivsten Angriffe auf Kiew. Es gibt schwere Zerstörungen. Selenskyj forderte die Verbündeten auf, dringend die zugesagten Flugabwehrsysteme zu liefern. Sie seien für den Schutz der Menschen unabdingbar. Aus Moskau, Ulf Mauder.
6: Spanien und Argentinien spielen heute Abend im großen Finale um den WM-Titel. Die Spanier können zum zweiten Mal die begehrteste Trophäe des Weltfußballs gewinnen. Argentinien will seinen Titel von Katar erfolgreich verteidigen. Es wäre das vierte Mal, dass das südamerikanische Land Weltmeister wird. Anpfiff in East Rutherford bei New York ist um 21 Uhr.
9: Schön, dass Sie eingeschaltet haben. Hier ist Radio Paradiso mit dem Wetter für Berlin und Brandenburg. Und da kann ich Ihnen auch für den Rest des Tages empfehlen, vorsichtshalber den Regenschirm einpacken. Die ein oder anderen Tropfen sind noch möglich bei Temperaturen um die 22 Grad. Sonnenschein ist nicht großartig zu erkennen. Ab und zu kann sie sich mal blicken lassen, ansonsten aber hauptsächlich bewölkt. Das lässt sich auch vom Montagmorgen behaupten, obwohl sie es dort noch einen Ticken schwerer haben könnte. Und vor allem die Temperaturen sehen überhaupt nicht mehr sommerlich aus mit 18 Grad. Auf weitere Regenschauer sollten Sie sich ebenfalls gefasst machen, nicht nur am Montag, sondern auch noch am Dienstag und Mittwoch.

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2: Was wir nicht so sehr brauchen, das sind Arrogante, Hochmütige und Eingebildete, die immer noch meinen, nur sie allein würden dringend gebraucht. Was wir brauchen, sind Demütige, die aus Liebe und Respekt vor jeder Kreatur wissen, dass sie nur mit allen anderen zusammen etwas wert sind. Nicht der Alleskönnende, nicht der Alleswissende und der Allesbeherrschende, sondern der Bescheidene, der mit dem Herzen die Wissenschaft vermenschlicht und mit Heiterkeit die Herrschaften verunsichert. Der mit den Schwachen eine Schwäche für den Frieden hat.

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2: Ich bin Thomas Brockt. Nach dem Rücktritt von Unionsfraktionschef Spahn will Bundeskanzler Merz die Nachfolge schnell klären und schließt einen Personalumbau in der Bundesregierung nicht aus. Es könnte eine Gelegenheit sein, noch einmal über die Aufstellung der Regierung nachzudenken, sagte Merz im ZDF-Sommerinterview, aber man spreche hier im Konjunktiv. Die Personalspekulationen laufen bereits auf Hochtouren. Als Kandidat Nummer 1 für den Fraktionsvorsitz gilt der bisherige Kanzleramtschef Frei. Bei einem schweren Geisterfahrerunfall auf der A45 in Hessen sind zwei Menschen ums Leben gekommen, mehrere wurden schwer verletzt. Laut Polizei fuhr eine 34-Jährige nahe Florstadt in falscher Richtung auf die Autobahn und prallte frontal mit dem Wagen eines 70-Jährigen zusammen.
3: Für Feuerwehr und Rettungsdienste war es ein schwieriger Einsatz. Der Aufprall war so heftig, dass alle Beteiligten in ihren Fahrzeugen eingeklemmt waren und befreit werden mussten. Der 70-Jährige hat es nicht geschafft. Er starb noch an der Unfallstelle. Die drei Kinder der Geisterfahrerin und ihr Ehemann wurden schwer verletzt und kamen in Spezialkliniken, teilweise mit Rettungshubschraubern. Zoe Tassovali, Redaktion.
2: Die ukrainische Hauptstadt Kiew ist in der Nacht wieder mit Raketen angegriffen worden. Es war einer der massivsten russischen Angriffe bisher in diesem Krieg, sagt der ukrainische Präsident Selenskyj. Ein Mensch kam demnach ums Leben, 16 weitere wurden verletzt.
4: Nach den tödlichen ukrainischen Drohnenattacken auf Logistikzentren hier in Russland hat Moskau nun mit ballistischen Raketen Kiew angegriffen. Ziele seien Logistikzentren und Rüstungsbetriebe in Kiew und der Umgebung gewesen, teilte das Verteidigungsministerium hier in Moskau mit. Der ukrainische Präsident Selenskyj sprach von einem der bisher massivsten Angriffe auf Kiew. Es gibt schwere Zerstörungen. Selenskyj forderte die Verbündeten auf, dringend die zugesagten Flugabwehrsysteme zu liefern. Sie seien für den Schutz der Menschen unabdingbar. Aus Moskau, Ulf Mauder.
2: Spanien und Argentinien spielen heute Abend im großen Finale um den WM-Titel. Die Spanier können zum zweiten Mal die begehrteste Trophäe des Weltfußballs gewinnen. Argentinien will seinen Titel von Katar erfolgreich verteidigen. Es wäre das vierte Mal, dass das südamerikanische Land Weltmeister wird. Anpfiff in East Rutherford bei New York ist um 21 Uhr.
5: Ein wechselhafter Sonntag, aus dem Sie einfach das Beste machen müssen. Temperaturen zwischen 22 und 25 Grad, einzelne Sonnenstrahlen, ansonsten aber häufig bewölkt und auch noch mit gebietsweise den ein oder anderen Regenschauern. Die gibt es voraussichtlich dann auch wieder morgen am Montag. Hier geht es dann mit 18 Grad in der Spitze weiter und auch im Allgemeinen mit vielen, vielen Wolken ohne wenig Sonnenschein geht es dann auch in den Dienstag rein. Da kommt sie dann zwar wieder ein, zweimal zum Vorschein, doch die Wolken sollen erstmal weiterhin dominieren und auch Regenwolken sind da immer noch mit dabei, wahrscheinlich wohl auch sogar noch am Mittwoch.

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1: Aus dem Matthäusevangelium. Ihr kennt die Regel: Deinen Freund und Nächsten liebe, deinen Feind hasse. Ich aber sage euch: Liebt eure Feinde, betet für eure Verfolger. So werdet ihr Töchter und Söhne sein eures Vaters im Himmel. Denn er lässt seine Sonne aufgehen über den Bösen und über den Guten und regnen auf Gerechte und Ungerechte. Liebt ihr nur die, die euch lieben? Was erwartet ihr Großes dafür? Grüßt ihr nur eure Brüder freundlich? Was ist das Besondere daran? Tun das nicht auch die Gottlosen? Euer himmlischer Vater ist einer, für Gute wie für Böse. Seid wie er, liebt als ganze Menschen, ungeteilt.
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3: Ich bin Thomas Brock. Bundeskanzler Friedrich Merz hat nach dem Rücktritt von Jens Spahn als Unionsfraktionschef einen schnellen Vorschlag für die Nachfolge angekündigt. Wir werden in den Parteigremien in den kommenden Tagen darüber sprechen und relativ bald einen Vorschlag machen. Aber es drängt uns jetzt die Zeit nicht, sagte Merz im ZDF-Sommerinterview. Er schloss dabei auch nicht aus, dass die Neuwahl eines Fraktionschefs zu einem Umbau der Bundesregierung führen könnte. Große Unternehmen in der Europäischen Union dürfen unverkaufte Kleidung und Schuhe künftig nicht mehr vernichten. Ab heute gilt eine entsprechende neue EU-Vorschrift.
4: Künftig müssen die Firmen ihre unverkaufte Kleidung entweder spenden und verschenken oder aber sie günstiger verkaufen. Nur wenn das alles nicht funktioniert, dürfen die Textilien vernichtet werden. Der Handelsverband Deutschland sieht darin neue Chancen für Verbraucher. Es könnte mehr reduzierte Ware über Outlets oder Secondhand-Kanäle geben. Aber der Handel fürchtet auch neue Kosten durch mehr Bürokratie. Kritiker sagen, Unternehmen könnten die neuen Vorschriften zur Vermeidung von Fast Fashion leicht umgehen. Aus Brüssel, Dieter Ebeling.
3: Nach 5,5 Wochen geht heute die Fußball-WM in Nordamerika zu Ende mit dem Finale Spanien gegen Argentinien. Das Endspiel in New Jersey beginnt um 21 Uhr deutscher Zeit und wird auch zum Konzertspektakel mit Musik unter anderem von Madonna, Justin Bieber, Shakira und Robbie Williams.
5: Es ist die 6. WM für Superstar Lionel Messi und seine letzte. Ganz Argentinien träumt davon, dass er sich mit seinem 2. WM-Titel verabschiedet. Nur ein Gegentor haben die Spanier bisher kassiert. Das Finalstadion bei New York wird am Abend auch zur Show-Arena. Die FIFA hat die Halbzeit laut Medien einfach mal verlängert, damit Superstars wie Madonna, Shakira, BTS, Justin Bieber und Coldplay auftreten können. Thomas Bremser, Sportredaktion.
3: Bei einem Unfall mit einer Geisterfahrerin sind in Hessen 2 Menschen ums Leben gekommen. 3 Kinder und Jugendliche schweben in Lebensgefahr. Die Frau war an der Anschlussstelle Florstadt in falscher Richtung auf die Autobahn 45 gefahren und kurz darauf mit dem Auto eines 70-Jährigen frontal zusammengestoßen. Die beiden starben. Der Ehemann der 34-Jährigen ist schwer verletzt. Die Kinder im Alter von 10 bis 15 Jahren sind in kritischem Zustand. Die Familie stammt aus Bayern.
6: Schön, dass Sie eingeschaltet haben. Hier ist Radio Paradiso mit dem Wetter für Berlin und Brandenburg. Und da kann ich Ihnen auch für den Rest des Tages empfehlen, vorsichtshalber den Regenschirm einpacken. Die ein oder anderen Tropfen sind noch möglich bei Temperaturen um die 22 Grad. Sonnenschein ist nicht großartig zu erkennen. Ab und zu kann sie sich mal blicken lassen, ansonsten aber hauptsächlich bewölkt. Das lässt sich auch vom Montagmorgen behaupten, obwohl sie es dort noch einen Ticken schwerer haben könnte. Und vor allem die Temperaturen sehen überhaupt nicht mehr sommerlich aus mit 18 Grad. Auf weitere Regenschauer sollten Sie sich ebenfalls gefasst machen, nicht nur am Montag, sondern auch noch am Dienstag und Mittwoch.

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1: Die Natur ist noch immer voller Geheimnisse. Wir haben Augen zu sehen, aber sehen nicht. Wir haben Ohren zu hören, aber hören nicht. Um schöpferisch tätig zu sein, müssen wir die Dinge wieder sehen, wie ein Kind sie sieht. Mit unverbildeten Augen, die nicht durch falsche Gewohnheiten, Vorurteile, falsche Vorstellungen und Interpretationen geblendet sind.
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1: Ich bin Thomas Brockt. Nach dem Rücktritt von Unionsfraktionschef Spahn will Bundeskanzler Merz die Nachfolge schnell klären. Er schließt dabei einen Personalumbau in der Bundesregierung nicht aus. Es könnte eine Gelegenheit sein, noch einmal über die Aufstellung der Regierung nachzudenken, sagte Merz im ZDF-Sommerinterview.
2: Als Kandidat Nummer 1 für den Fraktionsvorsitz gilt Kanzleramtschef Frei. Sollte er es werden, würde automatisch eine Kabinettsumbildung nötig. Das würde auch für Innenminister Dobrindt gelten, der ebenfalls für die Spahn-Nachfolge im Gespräch ist. Eine Hängepartie will Merz auf jeden Fall vermeiden. Wir werden relativ bald einen Vorschlag machen, sagte er im ZDF. Dirk Zeitler, Nachrichtenredaktion.
1: Ein Überwachungsvideo der Bahn hat nach Angaben des Amtsgerichts Karlsruhe Zweifel am konkreten Tatablauf nach dem Sturz eines Bahnmitarbeiters aus einem Zug aufkommen lassen. Das sei einer der Gründe gewesen, weshalb man den Haftbefehl gegen den Tatverdächtigen abgelehnt habe, teilte das Gericht mit. Der Sicherheitsmitarbeiter war nach einer eskalierten Ticketkontrolle aus einem fahrenden Regionalzug gestürzt und lebensgefährlich verletzt worden. Nach bisherigen Erkenntnissen der Staatsanwaltschaft soll der Tatverdächtige ihn geschlagen und getreten haben. Bei einem schweren Geisterfahrerunfall auf der A45 in Hessen sind zwei Menschen ums Leben gekommen, mehrere wurden schwer verletzt. Laut Polizei fuhr eine 34-Jährige nahe Florstadt in falscher Richtung auf die Autobahn und prallte frontal mit dem Wagen eines 70-Jährigen zusammen.
3: Für Feuerwehr und Rettungsdienste war es ein schwieriger Einsatz. Der Aufprall war so heftig, dass alle Beteiligten in ihren Fahrzeugen eingeklemmt waren und befreit werden mussten. Der 70-Jährige hat es nicht geschafft. Er starb noch an der Unfallstelle. Die drei Kinder der Geisterfahrerin und ihr Ehemann wurden schwer verletzt und kamen in Spezialkliniken, teilweise mit Rettungshubschraubern. Zoe Tassovali, Nachrichtenredaktion.
1: Kurz vor dem WM-Finale gibt es eine entscheidende Bewegung in der Bundestrainerfrage um Jürgen Klopp. Laut einem Bericht der Bild lässt Red Bull den Wunschkandidaten ohne Bedingungen aus dem bis 2029 datierten Vertrag als Head of Global Soccer zum DFB ziehen. Das sei das Ergebnis eines Gesprächs zwischen Red Bull-Chef Oliver Minzlaff und Klopp. Der DFB wollte sich nicht zum aktuellen Verhandlungsstand äußern.
4: Das wechselhafte Wochenende geht so langsam aber sicher vorbei und wir schauen auf die neue Woche, die zumindest in den ersten Tagen recht eintönig aussieht. Und damit sind Wolkenfelder und mögliche Regenschauer gemeint. Die könnte es auf jeden Fall morgen am Montag geben, gebietsweise. Die Temperaturen sehen auch nicht mehr so freundlich aus. 18 Grad in der Spitze, das geht auf jeden Fall wärmer. Die Sonne muss sich hinten anstellen, wird es dann auch am Dienstag weiterhin schwer haben. Etwas Auflockerung ist zu erkennen, doch auch hier sind weitere Regenwolken möglich. Bei Topwerten bis zu 22 Grad, 19 Grad erwarten wir am Mittwoch.

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1: Es kommt nicht darauf an, geliebt zu werden, sondern zu lieben. Es kommt nicht darauf an, zu genießen, sondern zu schenken. Es kommt nicht darauf an, sich durchzusetzen, sondern sich einzusetzen. Es kommt nicht darauf an, den Frieden zu erwarten, sondern den Frieden zu schaffen. Es kommt nicht darauf an, was die Menschen von mir denken, sondern was Gott von mir denkt. Es kommt nicht darauf an, alles zu erkennen, sondern das Erkennbare zu tun.

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5: Ich bin Thomas Brockt. Bundeskanzler Merz schließt nach dem Rücktritt von Unionsfraktionschef Spahn nicht aus, die Bundesregierung umzubauen. Es könnte eine Gelegenheit sein, noch einmal über die Aufstellung der Regierung nachzudenken, sagte Merz im ZDF-Sommerinterview. Er spreche da aber im Konjunktiv. Zum weiteren Vorgehen sagte Merz:
6: Wir sind jetzt zunächst einmal bis Anfang September in der sitzungsfreien Zeit. Die Fraktion ist, wenn notwendig, arbeitsfähig. Wir werden in den Parteigremien in den nächsten Tagen darüber sprechen und wir werden relativ bald einen Vorschlag machen, aber es drängt uns jetzt die Zeit nicht.
5: Bundeskanzler Merz. Große Handelsketten in der EU dürfen unverkaufte Kleidung und Schuhe künftig nicht mehr vernichten. Heute ist eine entsprechende EU-Vorschrift in Kraft getreten. Das Ziel, die nicht abgesetzten Waren sollen gespendet oder durch gesonderte Aktionen doch noch verkauft werden, um so Müll zu vermeiden. Teilweise gilt die Entsorgung als günstiger, als Produkte zu lagern, aufzubereiten oder wieder zum Verkauf anzubieten. Nach 5,5 Wochen geht heute die Fußball-WM zu Ende mit dem Finale Spanien gegen Argentinien. Das Endspiel in New Jersey beginnt um 21 Uhr deutscher Zeit.
7: Der aktuelle Weltmeister gegen den aktuellen Europameister. Besser geht es eigentlich nicht. Für Superstar Lionel Messi wäre es der zweite WM-Pokal zum Abschied. Doch die offensivstarken Argentinier treffen auf eine bärenstarke spanische Abwehr. Die hat bislang nur ein einziges Gegentor zugelassen. US-Präsident Trump feiert am Abend seine WM-Premiere. Er wird nach dem Spiel den Pokal überreichen und hofft vermutlich auf Messi, denn die spanische Regierung und der US-Präsident zoffen sich gerade regelmäßig. Thomas Bremser, Sportredaktion.
5: Für Radstar Jonas Vingegaard ist die Tour de France nach einem Sturz beendet. Der bisherige Gesamtzweiter aus Dänemark kam bei der 15. Etappe in einem Kreisverkehr zu Fall und musste verletzt aufgeben. Sieger der Etappe wurde Remco Evenepoel vom deutschen Team Red Bull vor dem gesamtführenden Tadej Pogacar. Der deutsche Hoffnungsträger Florian Lipowitz wurde Fünfter und liegt in der Gesamtwertung nun auch auf Rang 5.
8: Schön, dass Sie uns hören. Hier ist Radio Paradiso mit dem Wetter für Berlin und Brandenburg. Und da gibt es einen Ausblick für die neue Woche. Soll morgen am Montag recht regnerisch in die neue Woche starten. Topwerte bis zu 18 Grad. Dazu eben ein bedeckter Himmel ohne viel Sonnenschein und mit den ein oder anderen Regenwolken, die Sie immer mal wieder begleiten könnten. Auch am Dienstag sind weitere Niederschläge möglich. Zumindest phasenweise wieder mit etwas mehr Sonne und 22 Grad in der Spitze. 19 Grad dann wiederum am Mittwoch. Da geht es mit Sonne und Wolken. Aber auch möglichen Regenschauern weiter.

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1: Oft zeigt sich, dass der Mensch wird, was er glaubt. Wenn ich mir dauernd einsage, ich könnte dies oder das nicht, dann werde ich in der Tat dazu unfähig. Wenn ich hingegen fest glaube, ich werde es können, dann bekomme ich sicher die Fähigkeit dazu, selbst wenn sie mir anfangs nicht eigen war.

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0: Ich bin Thomas Brockt. Jürgen Klopp ist frei für das Amt als Fußball-Bundestrainer. Bis zur endgültigen Einigung müsse man sich noch ein wenig gedulden, sagte Klopp bei Magenta TV kurz vor dem Anpfiff des WM-Endspiels in den USA. Zweifel gebe es aber praktisch nicht mehr. Denn sein Vertrag mit Red Bull sei kein Hindernis mehr. Es habe da eine Einigung gegeben mit einer sehr, sehr großzügigen Regelung. Es soll nun noch Gespräche mit dem DFB geben, alles gehe aber in die richtige Richtung. Die WM geht am Abend mit dem Finale Spanien gegen Argentinien zu Ende.
1: Es ist die sechste WM für Superstar Lionel Messi und seine letzte. Ganz Argentinien träumt davon, dass er sich mit seinem zweiten WM-Titel verabschiedet. Nur ein Gegentor haben die Spanier bisher kassiert. Das Finalstadion bei New York wird am Abend auch zur Show-Arena. Die FIFA hat die Halbzeit laut Medien einfach mal verlängert, damit Superstars wie Madonna, Shakira, BTS, Justin Bieber und Coldplay auftreten können. Thomas Bremser, Sportredaktion.
0: Nach dem Rücktritt von Unionsfraktionschef Spahn will Bundeskanzler Merz die Nachfolge schnell klären. Er schließt dabei einen Personalumbau in der Regierung nicht aus. Das sagte Merz im ZDF-Sommerinterview.
2: Als Kandidat Nummer 1 für den Fraktionsvorsitz gilt Kanzleramtschef Frei. Sollte er es werden, würde automatisch eine Kabinettsumbildung nötig. Das würde auch für Innenminister Dobrindt gelten, der ebenfalls für die Spahn-Nachfolge im Gespräch ist. Eine Hängepartie will Merz auf jeden Fall vermeiden. Wir werden relativ bald einen Vorschlag machen, sagte er im ZDF. Über das Wochenende führte der Kanzler Gespräche mit CSU-Chef Söder, der mit ihm zusammen das Vorschlagsrecht für den Fraktionsvorsitz hat. Dirk Zeitler, Nachrichtenredaktion.
0: Ein Überwachungsvideo der Bahn hat nach Angaben des Amtsgerichts Karlsruhe Zweifel am konkreten Tatablauf nach dem Sturz eines Bahnmitarbeiters aus einem Zug aufkommen lassen. Das sei einer der Gründe gewesen, weshalb man den Haftbefehl gegen den Tatverdächtigen abgelehnt habe, teilte das Gericht mit. Der Sicherheitsmitarbeiter war nach einer eskalierten Ticketkontrolle aus einem fahrenden Regionalzug gestürzt und lebensgefährlich verletzt worden. Nach bisherigen Erkenntnissen der Staatsanwaltschaft soll der Tatverdächtige ihn geschlagen und getreten haben.
3: Das wechselhafte Wochenende geht so langsam aber sicher vorbei und wir schauen auf die neue Woche, die zumindest in den ersten Tagen recht eintönig aussieht. Und damit sind Wolkenfelder und mögliche Regenschauer gemeint. Die könnte es auf jeden Fall morgen am Montag geben, gebietsweise. Die Temperaturen sehen auch nicht mehr so freundlich aus. 18 Grad in der Spitze, das geht auf jeden Fall wärmer. Die Sonne muss sich hinten anstellen, wird es dann auch am Dienstag weiterhin schwer haben. Etwas Auflockerung ist zu erkennen, doch auch hier sind weitere Regenwolken möglich. Bei Topwerten bis zu 22 Grad, 19 Grad erwarten wir am Mittwoch.

0: 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Die größten Worte der Menschheitsgeschichte. Albert Schweitzer ist bis heute ein Vorbild der Menschlichkeit. Er ist Wegbereiter humanitärer Hilfe und Vordenker für Frieden und Gerechtigkeit in der Welt. Aus einer seiner wichtigsten Schriften:
1: Was ein Mensch an Gütigkeit in die Welt hinausgibt, das arbeitet an den Herzen der Menschen und an ihrem Denken. Unsere törichte Schuld ist, dass wir nicht ernst zu machen wagen mit der Gütigkeit. Wir wollen immer wieder die große Last wälzen, ohne uns dieses Hebels zu bedienen, der unsere Kraft verhundertfachen kann. Eine unermessliche, tiefe Wahrheit liegt in dem Wort Jesu. Selig sind die Sanftmütigen, denn sie werden das Erdreich besitzen.

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3: Ich bin Thomas Brockt. Jetzt gibt es praktisch keine Zweifel mehr. Schon in ein paar Tagen dürfte Deutschland wieder einen Fußball-Bundestrainer haben. Jürgen Klopp ist frei für das Amt. Bis zur endgültigen Einigung müsse man sich noch ein wenig gedulden, sagte Klopp bei Magenta TV kurz vor dem Anpfiff des WM-Endspiels zwischen Spanien und Argentinien. Sein Vertrag mit Red Bull sei aber kein Hindernis mehr.
4: Und alles geht in die richtige Richtung. Also ich habe eine Einigung und eine Regelung mit Red Bull gefunden.

0: eine sehr, sehr großzügige Regel, wenn man so will, dass es dass der Sache praktisch nichts mehr im Wege steht, außer es müssen noch viele Gespräche geführt werden, weil wir ja mit einem Verband sprechen auch.
1: Spätestens am Freitag soll Klopp wohl als neuer Bundestrainer vorgestellt werden. Nach dem Rücktritt von Unionsfraktionschef Spahn will Bundeskanzler Merz die Nachfolge schnell klären und schließt einen Personalumbau in der Bundesregierung nicht aus. Es könnte eine Gelegenheit sein, noch einmal über die Aufstellung der Regierung nachzudenken, sagte Merz im ZDF-Sommerinterview. Aber man spreche hier im Konjunktiv. Als Kandidat Nummer 1 für den Fraktionsvorsitz gilt der bisherige Kanzleramtschef Frei. Ein Bahnmitarbeiter wird von einem Fahrgast derart heftig attackiert, dass er aus einem Zug stürzt. Der 36-Jährige wurde nach der Tat zunächst festgenommen. Die Staatsanwaltschaft beantragte Untersuchungshaft wegen Körperverletzung. Das Amtsgericht Karlsruhe lehnte den Antrag aber ab.
2: Nach Angaben der Ermittler schlug der Mann auf den Sicherheitsmitarbeiter ein und trat nach ihm. Während des Gerangels prallten beide mehrmals gegen eine Zugtür. Diese gab nach. Der Bahnmitarbeiter fiel aus dem Zug. Dennoch ist der Beschuldigte wieder auf freiem Fuß. Ein Überwachungsvideo habe Zweifel am konkreten Tatablauf geweckt, teilte das Gericht mit. Außerdem habe der Mann einen festen Wohnsitz. Dirk Zeitler, Nachrichtenredaktion.
1: Für Radstar Jonas Vingegaard ist die Tour de France nach einem Sturz beendet. Der bisherige Gesamtzweite aus Dänemark kam bei der 15. Etappe in einem Kreisverkehr zu Fall und musste verletzt aufgeben. Sieger der Etappe wurde Remco Evenepoel vom deutschen Team Red Bull vor dem gesamtführenden Tadej Pogacar. Der deutsche Hoffnungsträger Florian Lipowitz wurde Fünfter und liegt in der Gesamtwertung nun auch auf Rang 5.
3: Schön, dass Sie uns hören. Hier ist Radio Paradiso mit dem Wetter für Berlin und Brandenburg. Und da gibt es einen Ausblick. Für die neue Woche soll morgen am Montag recht regnerisch in die neue Woche starten. Topwerte bis zu 18 Grad. Dazu eben ein bedeckter Himmel ohne viel Sonnenschein und mit den ein oder anderen Regenwolken, die Sie immer mal wieder begleiten könnten. Auch am Dienstag sind weitere Niederschläge möglich. Zumindest phasenweise wieder mit etwas mehr Sonne und 22 Grad in der Spitze. 19 Grad dann wiederum am Mittwoch. Da geht es mit Sonne und Wolken. Aber auch möglichen Regenschauern weiter.

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1: Paulus schreibt im Römerbrief: Der Gott der Hoffnung erfülle euch mit aller Freude und Frieden im Glauben. Ich wünsche Ihnen eine gute Nacht und Zuversicht für den neuen Tag.

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1: Ich bin Diana Kramer. Der Weg für Jürgen Klopps Wechsel von Red Bull zum Deutschen Fußballbund ist frei. Klopp sprach bei Magenta TV von einer großzügigen Regelung. Er verwies aber noch auf anstehende Gespräche mit dem DFB.
2: Bis zur endgültigen Einigung müssen wir uns noch ein wenig gedulden. Doch Zweifel, dass der Wunschtrainer der meisten Deutschen die Nachfolge von Julian Nagelsmann antritt, gibt es praktisch keine mehr. Red Bull lässt Klopp ziehen. Jetzt geht es noch um letzte Vertragsdetails in den Gesprächen mit dem DFB, sagt Klopp, der möglichst in der kommenden Woche als neuer Bundestrainer vorgestellt werden soll. Kritik kommt von Klopp daran, dass in den vergangenen Tagen zu viele Einzelheiten durchgesickert seien. Nicht alle Berichte seien korrekt gewesen. Thomas Brock, Sportredaktion.
1: Bundeskanzler Friedrich Merz will sich nach dem Rücktritt von Fraktionschef Jens Spahn keine lange Hängepartie leisten. Er will die Nachfolge schnell regeln und zusammen mit CSU-Chef Markus Söder bald einen Vorschlag machen. Die Beratungen darüber sollen in den kommenden Tagen stattfinden, sagte Merz im ZDF-Sommerinterview.
3: Wir sind jetzt zunächst einmal bis Anfang September in der sitzungsfreien Zeit. Die Fraktion ist, wenn notwendig, arbeitsfähig. Wir werden in den Parteigremien in den nächsten Tagen darüber sprechen und wir werden relativ bald einen Vorschlag machen, aber es drängt uns jetzt die Zeit nicht.
1: Zu einem möglichen Favoriten wollte sich Merz nicht äußern. Im Gespräch für den Fraktionsvorsitz ist wohl der bisherige Kanzleramtschef Thorsten Frey. Damit würde automatisch eine Kabinettsumbildung nötig. Die USA verlegen inmitten des eskalierenden Irankriegs mit den Berichten zufolge mehr Kampfflugzeuge in den Nahen Osten. Das berichtet unter anderem das Wall Street Journal. Auch Tankflugzeuge befinden sich demnach auf dem Weg in die Region. Laut den Berichten könnte das als Zeichen für eine Vorbereitung auf eine mögliche Ausweitung der US-Angriffe verstanden werden. Zum Sport. Kimi Antonelli hat seine Führung im Kampf um die Formel-1-Weltmeisterschaft wieder ausgebaut. Der 19-jährige Italiener gewann den Großen Preis von Belgien und feierte in Spa seinen 6. Grand Prix-Sieg in diesem Jahr. Antonelli profitierte dabei auch vom frühen Ausfall seines Mercedes-Kollegen und WM-Rivalen George Russell. Zweiter in Belgien wurde Charles Leclerc im Ferrari vor Max Verstappen im Red Bull.
4: Das wechselhafte Wochenende geht so langsam aber sicher vorbei und wir schauen auf die neue Woche, die zumindest in den ersten Tagen recht eintönig aussieht. Und damit sind Wolkenfelder und mögliche Regenschauer gemeint. Die könnte es auf jeden Fall morgen am Montag geben, gebietsweise. Die Temperaturen sehen auch nicht mehr so freundlich aus. 18 Grad in der Schweiz.

Spitze. Das geht auf jeden Fall wärmer. Die Sonne muss sich hinten anstellen, wird es dann auch am Dienstag weiterhin schwer haben. Etwas Auflockerung ist zu erkennen. Doch auch hier sind weitere Regenwolken möglich. Bei Topwerten bis zu 22 Grad, 19 Grad erwarten wir am Mittwoch.

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1: Größer als alle Pyramiden. Als der Himalaya. Als alle Wälder und Meere ist das menschliche Herz. Es ist herrlicher als die Sonne und der Mond und alle Sterne. Strahlender und blühender. Es ist unheimlich in seiner Liebe.

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1: Ich bin Diana Kramer. Bundeskanzler Friedrich Merz möchte sich nach dem Rücktritt von Fraktionschef Jens Spahn keine lange Hängepartie leisten. Er will die Nachfolge schnellstmöglich regeln und zusammen mit CSU-Chef Markus Söder auch bald einen Vorschlag machen. Das sagte der CDU-Chef im ZDF-Sommerinterview.
2: Als Kandidat Nummer 1 gilt Kanzleramt-Chef frei. Er war schon nach der Bundestagswahl für den Fraktionsvorsitz im Gespräch. Geht es um die Spahn-Nachfolge, fallen oft auch die Namen von CDU-Generalsekretär Lindemann und Bundesinnenminister Dobrindt. Die einzige Frau, die in den Personalspekulationen eine Rolle spielt, ist Gesundheitsministerin Wagen. Sie hat die Reform der gesetzlichen Krankenversicherung gerade über die Bühne gebracht. Allerdings muss sie sich noch um die Reform der Pflegeversicherung kümmern. Dazu gibt es bisher nur einen Referentenentwurf. Dirk Zeitler, Berlin.
1: Der US-Elektrobauer Tesla setzt dank wachsender Nachfrage und einer Gewinnsteigerung auf einen rasanten Ausbau der Produktion in seinem deutschen Werk in Grünheide bei Berlin. Für das laufende Geschäftsjahr prognostizierte die Gesellschaft eine deutlich steigende Produktionsmenge im Vergleich zum vergangenen Jahr. Die Kapazitätsauslastung in Grünheide soll entsprechend steigen. Der Iran hat einen Angriff auf ein im Bau befindliches Atomkraftwerk gemeldet. Die iranische Atomenergiebehörde verurteilte den Angriff im Südwesten des Irans scharf, wie die staatliche Nachrichtenagentur IRNA berichtet. Demnach griffen die USA mit mehreren Geschossen an. Der Iran hatte den Beginn der Bauarbeiten an dem AKW an der Grenze zum Irak Ende 2022 verkündet. Das Kernkraftwerk sollte um 2030 fertiggestellt werden. Jürgen Klopp ist frei für das Bundestraineramt. Bis zu einer endgültigen Einigung müsse man sich aber noch ein wenig gedulden, sagte Klopp bei Magenta TV kurz vor dem Anpfiff des WM-Endspiels zwischen Spanien und Argentinien in den USA.
3: Es ist nichts final und das ist ja nun mal so. Das ist, aber es sind, also die Gespräche liefen und alles geht in die richtige Richtung. Also ich habe eine Einigung und eine Regelung mit Red Bull gefunden, eine sehr, sehr großzügige Regel, wenn man so will, dass es, dass der Sache praktisch nichts mehr im Wege steht.

0: Aber, so Klopp weiter, es werde jetzt noch Gespräche mit dem DFB geben.
1: Schön, dass Sie uns hören. Hier ist Radio Paradiso mit dem Wetter für Berlin und Brandenburg. Und da gibt es einen Ausblick für die neue Woche. Soll morgen am Montag recht regnerisch in die neue Woche starten. Topwerte bis zu 18 Grad. Dazu eben ein bedeckter Himmel ohne viel Sonnenschein und mit den ein oder anderen Regenwolken, die Sie immer mal wieder begleiten könnten. Auch am Dienstag sind weitere Niederschläge möglich. Zumindest phasenweise wieder mit etwas mehr Sonne und 22 Grad in der Spitze. 19 Grad dann wiederum am Mittwoch. Da geht es mit Sonne und Wolken. Aber auch möglichen Regenschauern weiter.

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0: 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Die größten Worte der Menschheitsgeschichte. Der Apple-Gründer Steve Jobs hat mit seinen Erfindungen die Welt revolutioniert. Dabei hat er nie ein Universitätsstudium beendet. 2005 hält er vor Absolventen der Stanford-Universität seine persönlichste Rede.
1: Eure Zeit ist begrenzt. Vergeudet die Zeit nicht, indem ihr das Leben anderer lebt. Tappt nicht in die Falle von Dogmen. Das wäre ein Leben nach dem Denken anderer Leute. Lasst den Lärm der anderen Meinung nicht eure innere Stimme übertönen. Und ganz wichtig, habt den Mut, eurem eigenen Herzen und Eingebungen zu folgen. Alles andere ist zweitrangig. Bleibt hungrig, bleibt unangepasst.

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1: Ich bin Diana Kramer. Nach dem Rücktritt von Unionsfraktionschef Jens Spahn könnte es weitere Veränderungen in der Bundesregierung geben. Bundeskanzler Friedrich Merz hat im ZDF-Sommerinterview einen Kabinettsumbau nicht ausgeschlossen.
2: Wir sind jetzt zunächst einmal bis Anfang September in der sitzungsfreien Zeit. Die Fraktion ist, wenn notwendig, arbeitsfähig. Wir werden in den Parteigremien in den nächsten Tagen darüber sprechen. Und wir werden relativ bald einen Vorschlag machen, aber es drängt uns jetzt die Zeit nicht.
1: Zu einem möglichen Favoriten für die Spahn-Nachfolge wollte sich Merz nicht äußern. Im Gespräch für den Fraktionsvorsitz sind neben Kanzleramtschef Thorsten Frey auch CDU-Generalsekretär Carsten Linnemann und Innenminister Alexander Dobrindt. Ein Bahnmitarbeiter wird von einem Fahrgast derart heftig attackiert, dass er aus einem 120 km/h schnellen Zug stürzt. Der 36-Jährige wurde nach der Tat zunächst festgenommen. Die Staatsanwaltschaft beantragte Untersuchungshaft wegen Körperverletzung. Das Amtsgericht Karlsruhe lehnte den Antrag aber ab.
3: Nach Angaben der Ermittler schlug der Mann auf den Sicherheitsmitarbeiter ein und trat nach ihm. Während des Gerangels prallten beide mehrmals gegen eine Zugtür. Diese gab nach. Der Bahnmitarbeiter fiel aus dem Zug. Dennoch ist der Beschuldigte wieder auf freiem Fuß. Ein Überwachungsvideo habe Zweifel am konkreten Tatablauf geweckt, teilte das Gericht mit. Außerdem habe der Mann einen festen Wohnsitz. Die Gewerkschaft EVG verurteilte die Freilassung. Für die Beschäftigten sei dies ein fatales Signal. Dirk Zeitler, Berlin.
1: Die USA verlegen inmitten des eskalierenden Iran-Kriegs Medienberichten zufolge mehr Kampfflugzeuge in den Nahen Osten. Das berichtet unter anderem das Wall Street Journal. Auch Tankflugzeuge befinden sich demnach auf dem Weg in die Region. Laut den Berichten könnte das als Zeichen für eine Vorbereitung auf eine mögliche Ausweitung der US-Angriffe verstanden werden. Jürgen Klopp ist frei für das Bundestraineramt. Bis zu einer endgültigen Einigung müsse man sich noch ein wenig gedulden, sagte Klopp bei Magenta TV. Aber er sprach auch von einer großzügigen Regelung mit seinem jetzigen Arbeitgeber Red Bull. Es gehe alles in die richtige Richtung, so Klopp. Jetzt werde es aber noch Gespräche mit dem DFB geben.
4: Die neue Woche liegt in den Startlöchern und gleich zu Beginn kann ich Ihnen empfehlen, vorsichtshalber den Regenschirm einzupacken. Die ein oder anderen Schauer sind heute tatsächlich wieder möglich und auch im Allgemeinen präsentiert sich der Himmel eher bedeckt bei Temperaturen zwischen 18 und 20 Grad. Viel Sonnenschein gibt's wohl nicht zu genießen. Eher dann wieder morgen am Dienstag, da lockert sich das Ganze etwas am Himmel auf. Weitere Regenschauer sind gebietsweise allerdings möglich, diesmal bei Temperaturen bis zu 22 Grad, 19 Grad voraussichtlich am Mittwoch. 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
1: Wenn du Gott suchst, ist der Weg, der dir gezeigt wird, nicht weit. Du musst nicht die Alpen übersteigen, nicht die Meere überqueren und auch nicht die Wolken durchbrechen. Du musst Gott nur bis zu dir selbst entgegengehen.

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1: Ich bin Diana Kramer. Spanien ist Fußball-Weltmeister. Im Endspiel der XXL-WM entthronten die Spanier Titelverteidiger Argentinien um Superstar Lionel Messi mit einem 1:0-Sieg nach Verlängerung. Das entscheidende Tor erzielte Torres in der 106. Minute. Für Spanien ist es der zweite WM-Titel nach 2010. Zurück nach Deutschland. Nach dem Rücktritt von Unionsfraktionschef Jens Spahn will Bundeskanzler Friedrich Merz die Nachfolge schnell klären. Er schließt dabei einen Personalumbau in der Bundesregierung nicht aus. Es könnte eine Gelegenheit sein, noch einmal über die Aufstellung der Bundesregierung nachzudenken, sagte Merz im ZDF-Sommerinterview.
2: Als Kandidat Nummer 1 für den Fraktionsvorsitz gilt Kanzleramtschef Frei. Sollte er es werden, würde automatisch eine Kabinettsumbildung nötig. Das würde auch für Innenminister Dobrindt gelten, der ebenfalls für die Spahn-Nachfolge im Gespräch ist. Eine Hängepartie will Merz auf jeden Fall vermeiden. Wir werden relativ bald einen Vorschlag machen, sagte er im ZDF. Über das Wochenende führte der Kanzler Gespräche mit CSU-Chef Söder, der mit ihm zusammen das Vorschlagsrecht für den Fraktionsvorsitz hat. Aus Berlin Dirk Zeitler.
1: Das Handwerk in Deutschland findet wieder mehr Nachwuchs. Nach Angaben des Zentralverbands sind in den ersten 6 Monaten des Jahres knapp 67.800 neue Ausbildungsverträge unterschrieben worden. Fast 5% mehr als im Vorjahreszeitraum.
3: Während viele Industriebetriebe Stellen abbauen und weniger ausbilden, schlägt das Pendel im Handwerk gerade in die andere Richtung aus. Dachdecker, Elektroniker oder Anlagenmechaniker werden dringend gebraucht. Und das spricht sich offenbar herum. Handwerkspräsident Dittrich sagt, junge Menschen setzen wieder stärker auf sichere Jobs, gute Verdienstmöglichkeiten und echte Karrierechancen. Trotzdem bleiben noch mehr als 20.000 Ausbildungsplätze im Handwerk unbesetzt. Zoe Tassovali, Redaktion.
1: Der US-Elektroautobauer Tesla setzt dank wachsender Nachfrage und einer Gewinnsteigerung auf einen rasanten Ausbau der Produktion im deutschen Werk in Grünheide bei Berlin. Für das Geschäftsjahr 2026 prognostizierte die Tesla-Gesellschaft eine deutlich steigende Produktionsmenge im Vergleich zum Vorjahr. Die Kapazitätsauslastung in Grünheide soll entsprechend steigen.
4: Es sieht bewölkt und teils regnerisch aus zum Wochenstart in Berlin und Brandenburg. Temperaturen zwischen 18 und 20 Grad, nicht viel Sonnenschein, eben ein eher bedeckter Himmel, der sie dann noch größtenteils morgen am Dienstag begleiten soll. Zumindest ein paar mehr Sonnenstrahlen sind hier wieder zu erkennen. Die Temperaturen steigen auch wieder etwas an auf maximal 24 Grad, 19 bis 20 Grad am Mittwoch. Hier sind weitere Regenschauer möglich, zumindest aber auch hier mit etwas Sonnenschein.

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1: Von Bundespräsident Joachim Gauck. Manche denken, wenn ich keine Überzeugung habe, dann kann ich auch keinen stören. Aber wir wissen, dass wir besonders glaubwürdig sind, wenn wir uns zu erkennen geben. Und wir wissen, dass eher diejenigen, die ihres eigenen Glaubens und ihrer Werte sicher sind, die Werte von Fremden zu würdigen bereit sind, weil sie das Fremde weniger fürchten und in den anderen Menschenkinder erkennen, die zusammen mit uns überleben und in Würde leben wollen.

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1: Ich bin Diana Kramer. Der Kampf um den Titel ist entschieden. Spanien ist Fußball-Weltmeister. Im Endspiel der XXL-WM besiegten die Spanier Titelverteidiger Argentinien mit 1:0 nach Verlängerung. Das entscheidende Tor erzielte Ferran Torres in der 106. Minute. Im ZDF klang das nach dem Abpfiff so.
2: Schluss, aus, vorbei. Spanien 1, Argentinien 0. Das Finale hat ein Ende nach Überlänge und das Finale hat einen verdienten Sieger. Und er heißt Spanien.
1: Für Spanien ist es der zweite WM-Titel nach 2010. Für Aufsehen im WM-Finale sorgte auch eine hochkarätig besetzte Show in der Halbzeitpause, unter anderem mit den Pop-Ikonen Madonna, Shakira und dem kanadischen Superstar Justin Bieber. Damit zurück nach Deutschland. Nach dem Rücktritt von Unionsfraktionschef Jens Spahn berät die CDU-Spitze heute Vormittag über das weitere Vorgehen. Neben dem Präsidium kommt auch der Vorstand der Unions-Bundestagsfraktion unter Vorsitz von Interimschef Alexander Hoffmann zusammen.
3: Bundeskanzler Merz will die Nachfolge von Spahn zügig regeln und hat dazu am Wochenende schon Gespräche mit CSU-Chef Söder geführt. Die beiden haben das Vorschlagsrecht für den Posten, doch gewählt wird der neue Chef oder die neue Chefin von der Fraktion. Und so warten auf Merz und Söder intensive Gespräche in den Gremien. Die Personalspekulationen laufen bereits auf Hochtouren. Als Kandidat Nummer 1 für den Fraktionsvorsitz gilt der bisherige Kanzleramtschef frei. Es sind aber auch andere Namen im Gespräch. Dirk Zeitler, Berlin.
1: Die USA verlegen inmitten des eskalierenden Iran-Kriegs, Medienberichten zufolge, mehr Kampfflugzeuge in den Nahen Osten. Das berichtet unter anderem das Wall Street Journal. Auch Tankflugzeuge befinden sich demnach auf dem Weg in die Region. Laut den Berichten könnte das als Zeichen für eine Vorbereitung auf eine mögliche Ausweitung der US-Angriffe verstanden werden. Ein schweres Erdbeben hat das zentrale Hochland von Peru erschüttert. Nach Angaben der Behörden kamen dabei mindestens 5 Menschen ums Leben. Laut US-Erdbebenwarte hatte das Beben eine Stärke von 5,5.
4: Die neue Woche liegt in den Startlöchern und gleich zu Beginn kann ich Ihnen empfehlen, vorsichtshalber den Regenschirm einzupacken. Die ein oder anderen Schauer sind heute tatsächlich wieder möglich und auch im Allgemeinen präsentiert sich der Himmel eher bedeckt bei Temperaturen zwischen 18 und 20 Grad. Viel Sonnenschein gibt's wohl nicht zu genießen. Eher dann wieder morgen am Dienstag, da lockert sich das Ganze etwas am Himmel auf. Weitere Regenschauer sind gebietsweise allerdings möglich, diesmal bei Temperaturen bis zu 22 Grad, 19 Grad voraussichtlich am Mittwoch.